0: werden, dass derjenige, der eine Leistung bestellt, diese auch bezahlen soll. Die Europäische Union treibt die Aufnahme der Ukraine und Moldaus voran. Die Botschafter der 27 Mitgliedstaaten haben sich darauf geeinigt, die nächste Phase der Beitrittsgespräche mit beiden Ländern einzuleiten. Die erste Verhandlungsrunde soll am kommenden Montag beginnen. Das ist jetzt möglich, weil die neue Regierung in Ungarn das nicht mehr blockiert, anders als noch unter Orbán. US-Präsident Trump hat für heute ein Abkommen über ein Ende des Iran-Kriegs angekündigt. Er machte dabei aber weder Angaben dazu, wie und wo die Vereinbarung unterzeichnet werden soll, noch von wem genau. Auch aus dem Iran gibt es bislang keine Reaktion mehr von Lea Matschulat.
1: Pakistan hat wochenlang zwischen den USA und dem Iran vermittelt. Wie genau die Einigung in dem Konflikt nun gelungen ist, ist nach jetzigem Stand aber noch unklar. Gleich nachdem das Abkommen unterzeichnet ist, werde die Straße von Hormuz wieder geöffnet, hat US-Präsident Trump angekündigt. Wichtig für die Wirtschaft, denn durch die Blockade hängen viele Waren fest und haben sich verteuert. Auch die Spritpreise dürften bald wieder sinken, wenn die wichtige Handelsroute wieder frei ist.
0: Bei der Fußball-Weltmeisterschaft ist die Schweiz mit einer Enttäuschung ins Turnier gestartet. Die Eidgenossen lagen gegen Katar früh mit einem Tor vorn, kassierten aber in der Nachspielzeit kurz vor dem Abpfiff noch den Ausgleichstreffer zum 1:1 Endstand. Die deutsche Mannschaft, die ist vor kurzem in Houston gelandet, wo heute Abend ja das erste Gruppenspiel ansteht. Um 19 Uhr ist Anpfiff für die Partie gegen Curaçao. Im Moment ist es meist nur locker bewölkt oder stellenweise auch klar. Die Temperaturen, die gehen bis in der Früh runter auf 15 bis 8 Grad. Heute am Sonntag, da bekommen wir Wolken, aber auch Sonne und im Osten ganz vereinzelt auch ein paar Schauer. Die Höchstwerte erreichen 16 Grad im Hoferland und bis zu 25 Grad im Allgäu. Im Laufe der kommenden Woche, da kommt dann der Hochsommer mit um und über 30 Grad ab Mittwoch.
2: 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Nix los, ihr kommt überall prima durch. 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
1: Ich bin Hendrik Daum. Der Bund und die Länder stehen offenbar in Sachen finanzielle Lastenverteilung kurz davor, sich zu einigen. Wie das Handelsblatt meldet, zeichnet sich ein Kompromiss ab. Dieser könnte schon Ende des Monats bei einem Treffen zwischen Bundeskanzler Merz und den Ministerpräsidenten unterschrieben werden. Bund und Länder verhandeln ja seit dem vorigen Jahr darüber, wie sie Kosten aufteilen, etwa für neue Sozialausgaben. Dabei soll jetzt der Grundsatz verankert werden, dass derjenige, der eine Leistung bestellt, diese auch bezahlen soll. Die Europäische Union treibt die Aufnahme der Ukraine und Moldaus voran. Die Botschafter der 27 Mitgliedstaaten haben sich darauf geeinigt, die nächste Phase der Beitrittsgespräche mit beiden Ländern einzuleiten. Die erste Verhandlungsrunde soll am kommenden Montag beginnen. Das ist jetzt möglich, weil die neue Regierung in Ungarn das nicht mehr blockiert, anders als noch unter Orbán. Die Ebola-Epidemie in Afrika breitet sich weiter aus. Wie die Weltgesundheitsorganisation mitteilte, stieg die Zahl der bestätigten Fälle in der Demokratischen Republik Kongo inzwischen auf fast 680. Das Virus ist schwer zu kontrollieren, weil es für den dort grassierenden Erregertyp bislang weder einen Impfstoff noch eine spezielle Therapie gibt. Bei der Fußball-Weltmeisterschaft ist die Schweiz mit einer Enttäuschung ins Turnier gestartet. Die Eidgenossen lagen gegen Katar früh mit einem Tor vorne, kassierten aber in der Nachspielzeit kurz vor dem Abpfiff noch den Ausgleichstreffer zum 1:1 Endstand. Ja, und gerade läuft noch die Partie Brasilien gegen Marokko und hier steht es kurz vor dem Abpfiff 1:1. Das wäre natürlich auch eine ziemliche Überraschung, dass Marokko hier einen Punkt holen könnte. Und die deutsche Mannschaft, die ist vor kurzem in Houston gelandet, wo heute Abend für die DFB-Elf das erste Gruppenspiel ansteht. Um 19 Uhr ist Anpfiff für die Partie gegen Curaçao. Im Moment ist es meist nur locker bewölkt oder stellenweise auch klar. Die Temperaturen, die gehen bis in der Früh runter auf 15 bis 8 Grad. Heute am Sonntag, da bekommen wir Wolken, aber auch Sonne und im Osten ganz vereinzelt auch ein paar Schauer. Die Höchstwerte erreichen 16 Grad im Hoferland und bis zu 25 Grad im Allgäu. Im Laufe der kommenden Woche, da kommt dann der Hochsommer mit um und über 30 Grad ab Mittwoch.
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1: Ich bin Hendrik Daum. In Deutschland werden im Jahr mehr als 3 Millionen Blutspenden benötigt, zum Beispiel für Unfallopfer oder für die Behandlung von Krebserkrankungen. Der heutige Weltblutspendetag soll auf die Bedeutung von Blutspenden aufmerksam machen, wie Julian Degler berichtet.
2: Mit einer einzigen Blutspende kann eine Spenderin bis zu 3 Menschen helfen, sagt das Rote Kreuz. Und das hat auch Vorteile für die Spenderin. Regelmäßige Spenden kann Bluthochdruck senken. Außerdem wird vor jeder Spende die eigene Gesundheit über die Blutwerte gecheckt. Dennoch sinkt vor allem im Sommer durch Urlaubs- und Ferienzeiten die Spendebereitschaft und Blutkonserven werden häufig knapp.
1: Der Bund und die Länder stehen offenbar in Sachen finanzielle Lastenverteilung kurz davor, sich zu einigen. Wie das Handelsblatt meldet, zeichnet sich ein Kompromiss ab. Dieser könnte schon Ende des Monats bei einem Treffen zwischen Bundeskanzler Merz und den Ministerpräsidenten unterschrieben werden. Bund und Länder verhandeln ja seit dem vorigen Jahr darüber, wie sie Kosten aufteilen, etwa für neue Sozialausgaben. Dabei soll jetzt der Grundsatz verankert werden, dass derjenige, der eine Leistung bestellt, diese auch bezahlen soll. Beim Wechsel des Stromanbieters entscheiden sich immer mehr Verbraucher für Ökostromtarife. Laut Verivox entfielen 2026 bereits gut 80% aller über das Portal abgeschlossenen Stromverträge auf Tarife mit 100% erneuerbaren Energien. Das ist ein neuer Höchstwert. Vor 5 Jahren lag der Anteil noch bei rund 68%. Neben Umwelt- und Klimaschutz sind oft auch die günstigen Preise ein Grund, denn viele Ökostromtarife sind mittlerweile die preiswerteste Option für Verbraucher. Am Klinikum Landkreis Erding ist eine Weltpremiere gelungen. Zum ersten Mal wurde eine Nebenniere mit einem robotisch assistierten System entfernt. Das hochmoderne Assistenzsystem mit dem Namen Dexter ist laut Bild erst seit 4 Monaten im Einsatz. Der Vorteil: die minimalinvasive Technik ermöglicht besonders schonende Eingriffe und Patienten erholen sich danach auch schneller. Im Moment ist es meist nur locker bewölkt oder stellenweise auch klar. Die Temperaturen, die gehen bis in der Früh runter auf 15 bis 8 Grad. Heute am Sonntag, da bekommen wir Wolken, aber auch Sonne und im Osten ganz vereinzelt auch ein paar Schauer. Die Höchstwerte erreichen 16 Grad im Hoferland und bis zu 25 Grad im Allgäu. Im Laufe der kommenden Woche, da kommt dann der Hochsommer mit um und über 30 Grad ab Mittwoch.
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1: Ich bin Hendrik Daum. Einen schönen guten Morgen. Donald Trump wird heute 80 Jahre alt und es läuft nicht gut für den US-Präsidenten. Der Berg an Problemen wächst, aber je größer die Krisen, desto mehr haut er drauf. Sein Geburtstag heute soll jedenfalls ein Fest der Superlative werden, unter anderem mit Käfigkämpfen vor dem Weißen Haus in Washington. Von dort berichtet Tina Heck.
2: Trump will Land und Leute mit knallharten Kämpfen in Käfigen begeistern, direkt am Weißen Haus. Männerkult und Gewaltspektakel als schrille Ablenkung von den vielen politischen Problemen und als Höhepunkt seiner Geburtstagsfeier. Seit Wochen wird am Weißen Haus eine Gladiatoren-Arena gebaut, in der die Kampfshow über die Bühne gehen soll. 4.000 geladene Gäste sitzen direkt im Käfig, zigtausende sollen auf Leinwänden zugucken. Kostenpunkt 60 Millionen Dollar.
1: Der Bund und die Länder stehen offenbar in Sachen finanzielle Lastenverteilung kurz davor, sich zu einigen. Wie das Handelsblatt meldet, zeichnet sich ein Kompromiss ab. Dieser könnte schon Ende des Monats bei einem Treffen zwischen Bundeskanzler Merz und den Ministerpräsidenten unterschrieben werden. Bund und Länder verhandeln ja seit dem vorigen Jahr darüber, wie sie Kosten aufteilen, etwa für neue Sozialausgaben. Dabei soll jetzt der Grundsatz verankert werden, dass derjenige, der eine Leistung bestellt, diese auch bezahlen soll. Am Klinikum Landkreis Erding ist eine Weltpremiere gelungen. Zum ersten Mal wurde eine Nebenniere mit einem robotisch assistierten System entfernt. Das hochmoderne Assistenzsystem mit dem Namen Dexter ist laut Bild erst seit 4 Monaten im Einsatz. Der Vorteil: die minimalinvasive Technik ermöglicht besonders schonende Eingriffe und Patienten erholen sich danach auch schneller. Bei der Fußball-Weltmeisterschaft haben Brasilien und Marokko 1:1 unentschieden gespielt. Ebenfalls 1:1 endete das Spiel zwischen der Schweiz und Katar. Die Schweiz lag zwar früh mit einem Tor vorne, in der Nachspielzeit glich Katar aber kurz vor dem Abpfiff noch aus. Das DFB-Team ist inzwischen in Houston gelandet, wo heute Abend das erste Gruppenspiel ansteht, und zwar gegen Curaçao. Die Voraussetzungen für den Turnierauftakt sind laut Bundestrainer Nagelsmann perfekt, auch was unseren Mann im Tor betrifft.
3: Ja, alle Spieler sind gesund und Manu wird beginnen, auch gesund, alle fit, keiner krank gemeldet oder sonst irgendwas, nichts passiert heute.
1: Anpfiff ist um 19 Uhr. Im Moment ist es fast überall nur locker bewölkt bei Frühwerten zwischen 15 und 8 Grad. Heute am Sonntag, da bekommen wir einen freundlichen Mix aus Sonne und Wolken. Nur ganz im Osten kann auch mal vereinzelt ein Schauer runterkommen. Die Höchstwerte erreichen heute 16 Grad im Hoferland und bis zu 25 Grad im Allgäu. Im Laufe der kommenden Woche, da kommt dann der Hochsommer mit um und über 30 Grad ab Mittwoch.
4: Guten Morgen, hier ist Ernst aus der Alpenwelle Verkehrsredaktion. Das sind doch mal gute Nachrichten. Dein Weg ist frei. 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
1: Ich bin Justin Hamm. Guten Morgen. Bei uns in Deutschland werden im Jahr mehr als 3 Millionen Blutspenden benötigt, zum Beispiel für Unfallopfer oder Krebspatienten. Der heutige Weltblutspendetag soll darauf aufmerksam machen, wie Julian Dengler berichtet.
2: Mit einer einzigen Blutspende kann eine Spenderin bis zu 3 Menschen helfen, sagt das Rote Kreuz. Und das hat auch Vorteile für die Spenderin. Regelmäßige Spenden kann Bluthochdruck senken. Außerdem wird vor jeder Spende die eigene Gesundheit über die Blutwerte gecheckt. Dennoch sinkt vor allem im Sommer durch Urlaubs- und Ferienzeiten die Spendebereitschaft und Blutkonserven werden häufig knapp.
1: Die USA und der Iran haben sich auf eine Absichtserklärung für ein Friedensabkommen geeinigt. Vermittler Pakistan teilte mit, dass der Plan jetzt elektronisch unterzeichnet werden soll. Laut US-Präsident Trump passiert das schon heute. Das schließt die iranische Seite aber aus. Die Vereinbarung sieht demnach vor, dass die Straße von Hormuz wieder für den Schiffsverkehr geöffnet werden soll. Die USA sollen im Gegenzug die Blockade iranischer Häfen aufheben. Bayerns kleinste Gemeinde wählt heute erneut einen Bürgermeister. In Chiemsee war die Wahl im März gescheitert, weil der einzige Kandidat in der Inselgemeinde keine Mehrheit bekam. Viele Wähler hatten einfach andere Namen auf den Stimmzettel geschrieben. Auch diesmal trifft nur ein Kandidat an. Die Gemeinde hat rund 170 Einwohner, etwa 140 davon sind wahlberechtigt. Das erste richtige Topspiel bei der Fußball-WM konnten von uns wohl nur die wenigsten schauen. Brasilien und Marokko haben sich in der Nacht 1:1 getrennt. Ebenfalls 1:1 spielten die Schweiz und Katar. Einen Auftaktsieg feierte Schottland beim 1:0 gegen Haiti. Heute Abend geht's los für die deutsche Mannschaft. Um 19 Uhr ist Anstoß in Houston gegen Curaçao. Laut Bundestrainer Julian Nagelsmann sind alle Spieler fit. Also wird auch Manuel Neuer sein Comeback im Tor geben. Der Sonntag beschert uns heute einen freundlichen Mix aus Sonne und Wolken. Nur im Osten Bayerns kann es vereinzelt mal einen Schauer geben. Die Höchstwerte erreichen 16 Grad im Hofer Land und bis zu 25 Grad im Allgäu. Im Lauf der kommenden Woche kehrt dann der Hochsommer zurück mit um und vor allem über 30 Grad ab Mittwoch.
3: Guten Morgen, hier ist Ernst aus der Alpenwelle Verkehrsredaktion. Von uns gibt's grünes Licht, alles frei. Die Alpenwelle wünscht gute Fahrt.
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1: Ich bin Justin Hamm, guten Morgen. Viel Spannung, wenig Tore. So lässt sich die zurückliegende Nacht bei der Fußball-WM in Nordamerika beschreiben. Das Top-Duell zwischen Brasilien und Marokko endete 1:1, genauso wie das Spiel der Schweiz gegen Katar. Und Schottland holte einen knappen 1:0-Sieg gegen Haiti. Heute Abend startet Deutschland ins Turnier gegen Curaçao. Bundestrainer Julian Nagelsmann sieht sein Team für die WM gewappnet.
2: Sie haben sehr gut trainiert, viele Spiele in Folge gewonnen, machen einen sehr guten Eindruck aus, was die Stimmung angeht innerhalb des Teams. Und das ist dann aus Trainersicht immer das Entscheidende, ob man nervös ist oder nicht so nervös. Und Stand jetzt bin ich noch sehr ruhig, freue mich auch extrem darauf, dass es losgeht.
1: Anstoß ist um 19 Uhr unserer Zeit. Heute ist Weltblutspendetag und das Thema ist wichtiger denn je. Rund 15.000 Blutkonserven werden täglich in Deutschland benötigt, doch es gibt immer weniger Spender. Vom Deutschen Roten Kreuz heißt es, es gebe immer mehr ältere Spender und weniger junge, die nachkommen. Aber auch andere Faktoren sind ein Problem, zum Beispiel zu wenige Spenden in der Sommerurlaubssaison. Am Klinikum Landkreis Erding ist eine Weltpremiere gelungen. Zum ersten Mal wurde eine Nebenniere mit einem robotisch assistierten System entfernt. Das hochmoderne Assistenzsystem Dexter ist laut Bild erst seit 4 Monaten im Einsatz. Der Vorteil, die minimalinvasive Technik ermöglicht besonders schonende Eingriffe und Patienten erholen sich danach auch schneller. Und wir gehen nochmal zurück in die USA. Die Basketballer der New York Knicks haben sich zum ersten Mal seit 53 Jahren zum NBA-Champion gekrönt. Auch im 5. Spiel gegen die San Antonio Spurs gelang den Knicks ein Comeback-Sieg. 94:90. Es war der entscheidende 4:1-Sieg in der Finalserie. Zum New Yorker Kader gehört auch Ariel Hugpolti, der sich als dritter deutscher Basketballer NBA-Champion nennen darf. Der Sonntag beschert uns heute einen freundlichen Mix aus Sonne und Wolken. Nur im Osten Bayerns kann es vereinzelt mal einen Schauer geben. Die Höchstwerte erreichen 16 Grad im Hofer Land und bis zu 25 Grad im Allgäu. Im Lauf der kommenden Woche kehrt dann der Hochsommer zurück mit um und vor allem über 30 Grad ab Mittwoch.
3: Guten Morgen, hier ist Ernst aus der Alpenwelle Verkehrsredaktion. Von uns gibt's grünes Licht, alles frei. Die Alpenwelle wünscht gute Fahrt.
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1: Ich bin Justin Hamm. Guten Morgen. In Deutschland werden im Jahr mehr als 3 Millionen Blutspenden benötigt, zum Beispiel für Unfallopfer oder für Krebspatienten. Der heutige Weltblutspendetag soll darauf aufmerksam machen, wie Julian Degler berichtet.
2: Mit einer einzigen Blutspende kann eine Spenderin bis zu 3 Menschen helfen, sagt das Rote Kreuz. Und das hat auch Vorteile für die Spenderin. Regelmäßige Spenden kann Bluthochdruck senken. Außerdem wird vor jeder Spende die eigene Gesundheit über die Blutwerte gecheckt. Dennoch sinkt vor allem im Sommer durch Urlaubs- und Ferienzeiten die Spendebereitschaft und Blutkonserven werden häufig knapp.
1: Mit 6 Wochen Verspätung ist eine der wichtigsten Bahnstrecken Deutschlands wieder ans Netz gegangen. Zwischen Berlin und Hamburg rollen wieder die Züge. Die Strecke wurde generalsaniert, Gleise erneuert, neue Weichen eingebaut und Bahnhöfe modernisiert. Tausende Pendlerinnen und Pendler sind nun nicht mehr auf den Schienenersatzverkehr mit Bussen angewiesen. Gute Nachrichten für die katholische Kirche in Bayern. In diesem Jahr werden in allen bayerischen Bistümern wieder Priester geweiht, insgesamt 11. Das klingt erstmal nicht viel, ist aber eine Steigerung gegenüber dem Vorjahr, als es nur 6 waren und gleich 3 Bistümer leer ausgingen. Bundesweit sieht's Mauer aus. 1962 gab es zum Beispiel noch 557 Priesterweihen. 2025 waren es gerade mal 25. Das erste richtige Topspiel bei der Fußball-WM konnten von uns wohl nur die wenigsten schauen. Brasilien und Marokko haben sich in der Nacht 1:1 getrennt. Ebenfalls 1:1 spielten die Schweiz und Katar. Einen Auftaktsieg feierte Schottland beim 1:0 gegen Haiti. Heute Abend geht's los für die deutsche Mannschaft. Um 19 Uhr ist Anstoß in Houston gegen Curaçao. Laut Bundestrainer Julian Nagelsmann sind alle Spieler fit. Also wird auch Manuel Neuer sein Comeback im Tor geben. Der Sonntag beschert uns heute einen freundlichen Mix aus Sonne und Wolken. Nur im Osten Bayerns kann es vereinzelt mal einen Schauer geben. Die Höchstwerte reichen 16 Grad im Hofer Land und bis zu 25 Grad im Allgäu. Im Lauf der kommenden Woche kehrt dann der Hochsommer zurück mit um und vor allem über 30 Grad ab Mittwoch.
3: Guten Morgen, hier ist Ernst aus der Alpenwelle Verkehrsredaktion. Der Verkehr im Alpenwellenland läuft. Die Alpenwelle wünscht gute Fahrt.
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1: Bitte. Ihnen fällt es schwer, mal so richtig abzuschalten. Lehnen Sie sich heute mal ein bisschen zurück.
2: Stier.
1: Alle Welt will jetzt etwas von den Stieren. Denken Sie daran, in der Ruhe liegt die Kraft.
3: Zwilling.
1: Da tauchen für Sie einige Schwierigkeiten auf. Die lassen sich zwar lösen, aber Sie müssen viel Einsatz zeigen.
2: Krebs.
1: Eigentlich sollten Sie sich heute nicht so weit aus Ihrer gewohnten Umgebung entfernen. Dann entgehen Sie den drohenden Gefahren.
3: Löwe.
1: Der heutige Tag ist günstig, um vergangene Ereignisse noch einmal zu überdenken. Geht am besten mit einem guten Glas Wein.
2: Jungfrau.
1: Da haben Sie sich aber ganz schön was eingebrockt. Gestehen Sie alles, es kommt sowieso raus.
3: Waage.
1: Geistig stehen Sie derzeit unter einem guten Stern. Zeigen Sie sich als guter Freund.
2: Skorpion.
1: Seien Sie nicht so giftig. Die anderen können nichts dafür.
3: Schütze.
1: Die Selbstverständlichkeit, mit der Sie Ihre Hilfe bereitstellen, hinterlässt großen Eindruck. Das haben Sie sich verdient.
2: Steinbock.
1: Sie werden vom Schicksal etwas verwöhnt. Beruflich lohnt es sich, einen Vorstoß zu wagen.
3: Wassermann.
1: Sich über den Reinfall eines Kollegen zu amüsieren, liegt nicht in Ihrer Natur. Bieten Sie lieber Ihre Hilfe an.
2: Fische.
1: Es will sich jemand dringend Luft verschaffen. Das sollten Sie ihm nicht übel nehmen, auch wenn es ungerecht ist.
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0: Der Sonntag beschert uns heute einen freundlichen Mix aus Sonne und Wolken. Nur im Osten Bayerns kann es vereinzelt mal einen Schauer geben. Die Höchstwerte erreichen 16 Grad im Hofer Land und bis zu 25 Grad im Allgäu. Im Lauf der kommenden Woche kehrt dann der Hochsommer zurück mit um und vor allem über 30 Grad ab Mittwoch.
1: Guten Morgen, hier ist Ernst aus der Alpenwelle Verkehrsredaktion. Der Verkehr im Alpenwellenland läuft. Die Alpenwelle wünscht gute Fahrt.
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1: Ich bin Justin Hamm. Guten Morgen. Fehlstart für die Türkei bei der Fußball-Weltmeisterschaft. Im Auftaktspiel gegen Australien hat die türkische Mannschaft eine 0:2 Niederlage kassiert. Iran Kunda und Metcalf trafen für das Team aus Down Under. Zuvor gewann Schottland knapp mit 1:0 gegen Haiti. Das Topspiel zwischen Brasilien und Marokko endete 1:1, genau wie Schweiz gegen Katar. Heute Abend geht's für Deutschland los. Um 19 Uhr trifft das DFB-Team in Houston auf Curaçao. In Deutschland werden im Jahr mehr als 3 Millionen Blutspenden benötigt, zum Beispiel für Unfallopfer oder für Krebspatienten. Der heutige Weltblutspendetag soll darauf aufmerksam machen, wie Julian Degler berichtet.
2: Mit einer einzigen Blutspende kann eine Spenderin bis zu 3 Menschen helfen, sagt das Rote Kreuz. Und das hat auch Vorteile für die Spenderin. Regelmäßige Spenden kann Bluthochdruck senken. Außerdem wird vor jeder Spende die eigene Gesundheit über die Blutwerte gecheckt. Dennoch sinkt vor allem im Sommer durch Urlaubs- und Ferienzeiten die Spendebereitschaft und Blutkonserven werden häufig knapp.
1: Gute Nachrichten für die katholische Kirche in Bayern. In diesem Jahr werden in allen bayerischen Bistümern wieder Priester geweiht. Insgesamt 11. Das klingt erstmal nicht viel, ist aber eine Steigerung gegenüber dem Vorjahr, als es nur 6 waren und gleich 3 Bistümer leer ausgingen. Bundesweit sieht's Mauer aus. 1962 gab es zum Beispiel noch 557 Priesterweihen. 2025 waren es gerade mal 25. Mit 6 Wochen Verspätung ist eine der wichtigsten Bahnstrecken Deutschlands wieder ans Netz gegangen. Zwischen Berlin und Hamburg rollen wieder die Züge. Die Strecke wurde generalsaniert, Gleise erneuert, neue Weichen eingebaut und Bahnhöfe modernisiert. Tausende Pendlerinnen und Pendler sind nun nicht mehr auf den Schienenersatzverkehr mit Bussen angewiesen. Es ist heute ein freundlicher Mix aus Sonne und Wolken. Nur im Osten Bayerns kann es vereinzelt mal regnen. Die Temperaturen, die steigen auf 16 Grad im Hoferland und bis zu 25 Grad an den Bergen. Im Lauf der Woche kehrt dann der Hochsommer zurück mit und am Mittwoch sogar über 30 Grad.
3: Guten Morgen, hier ist Ernst aus der Alpenwelle Verkehrsredaktion. Wir haben keine Staumeldungen für dich, die Verkehrslage ist entspannt. Die Alpenwelle wünscht gute Fahrt.
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1: Mosern, nörgeln, granteln, murren oder motzen. Die deutsche Sprache kennt erstaunlich viele Wörter für eine Beschäftigung, die viele Zeitgenossen hervorragend beherrschen. Kaum ein Produkt, Restaurantbesuch, Nachricht oder Video bleibt heutzutage unkommentiert. Nicht nur beim Fußball gibt es 83 Millionen Bundestrainer. Egal ob Lehrerin, Bundeskanzler oder der Typ im Auto vor mir. In der Regel wüssten wir es besser. Kritik gehört zu unserem Alltag. Dank sozialer Medien und Bewertungsportalen kann jeder ganz einfach seine Meinung kundtun. Manchmal ertappe ich mich selbst dabei, dass mir sogar in Gottesdiensten die Dinge, die man besser machen könnte, eher auffallen als die Sachen, die richtig gut sind. Evolutionsbedingt springen uns Fehler oft schneller ins Auge als das Gelungene. Schon die Bibel beschreibt dieses Phänomen. Das Volk Israel murrte in der Wüste.

0: Im Epheserbrief heißt es deshalb: Lasst kein faules Geschwätz aus eurem Mund gehen, sondern redet, was gut ist, was erbaut und was notwendig ist. Das ist ein guter Maßstab. Nicht jede Kritik ist hilfreich. Hilfreich wird sie erst dort, wo sie dem anderen dient und nicht nur den eigenen Ärger ausdrückt. Vielleicht sollten wir uns also vor mancher Kritik eine einfache Frage stellen. Trage ich gerade etwas zum Besseren bei? Oder kommentiere ich nur, um meinen Frust auszudrücken? Kritisieren ist einfach. Ermutigen, Verantwortung übernehmen und selbst mit anpacken ist oft schwieriger. Aber nur so verändert sich wirklich etwas zum Guten für alle. Einen konstruktiven Tag wünscht Pfarrer Johannes Schultheiß von der Evangelischen Kirchengemeinde Bad Tölz.
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0: Es ist heute ein freundlicher Mix aus Sonne und Wolken. Nur im Osten Bayerns kann es vereinzelt mal regnen. Die Temperaturen, die steigen auf 16 Grad im Hoferland und bis zu 25 Grad an den Bergen. Im Lauf der Woche kehrt dann der Hochsommer zurück mit und am Mittwoch sogar über 30 Grad.
1: Guten Morgen, hier ist Ernst aus der Alpenwelle Verkehrsredaktion. Wir haben keine Staumeldungen für dich, die Verkehrslage ist entspannt. Die Alpenwelle wünscht gute Fahrt.
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1: Ich bin Justin Hamm. Die Deutsche Bahn macht ihr sehr marodes Streckennetz fit und jetzt ist eins der größten Projekte der Generalsanierung fertig. Eine der wichtigsten Verbindungen, die Strecke Berlin-Hamburg, ist wieder offen. Uli Reitinger berichtet.
2: Von den Bauarbeiten waren rund 30.000 Fahrgäste betroffen und das fast ein Jahr lang. So lange fuhren die Fernzüge einen gefühlt ewig langen Umweg. Auf der 280 Kilometer langen Strecke wurden Gleise, Weichen und Signale ausgetauscht und 28 Bahnhöfe modernisiert mit neuen Toiletten, Wartehäuschen und Fahrradständern. Kostenpunkt über 2 Milliarden Euro.
1: Der Bedarf an Blut macht keine Sommerpause. Mit diesen Worten ruft die bayerische Gesundheitsministerin Gerlach zum Blutspenden auf. Heute ist Weltblutspendetag. Allein in Bayern werden täglich rund 2000 Blutspenden benötigt, zum Beispiel für Unfallopfer oder Krebspatienten. Gerlach ruft vor allem junge Menschen zum Spenden auf, denn viele Spender werden älter. Im Iran-Krieg könnte heute ein richtungsweisendes Abkommen unterzeichnet werden. Die USA und der Iran haben sich offenbar auf wichtige Punkte geeinigt. Laut US-Präsident Trump soll das Papier heute unterschrieben werden an seinem 80. Geburtstag. Demnach soll direkt danach die Straße von Hormuz geöffnet werden. Die Blockade hatte vor allem Öl auf der Welt stark verteuert. Fehlstart für die Türkei bei der Fußball-WM. Im Auftaktspiel gegen Australien hat die türkische Mannschaft eine 0:2 Niederlage kassiert. Iran Kunda und Metcalf trafen für das Team aus Down Under. Zuvor gewann Schottland knapp mit 1:0 gegen Haiti. Das Topspiel zwischen Brasilien und Marokko endete 1:1, genau wie Schweiz gegen Katar. Heute Abend geht's für Deutschland los. Um 19 Uhr trifft das DFB-Team in Houston auf Curaçao. Es ist heute ein freundlicher Mix aus Sonne und Wolken. Nur im Osten Bayerns kann es vereinzelt mal regnen. Die Temperaturen, die steigen auf 16 Grad im Hoferland und bis zu 25 Grad an den Bergen. Im Lauf der Woche kehrt dann der Hochsommer zurück mit und am Mittwoch sogar über 30 Grad.
3: Hallo, hier ist Jan aus der Alpenwelle Verkehrsredaktion. 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Dein Weg ist frei. 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
1: Bei den Ersten laufen schon die Vorbereitungen für heute Abend. Um 19 Uhr steigt unsere Nationalelf in die Fußball-Weltmeisterschaft ein. Annika Färber sitzt dann auch vor dem Fernseher. Aber sie schaut nicht nur auf die Spieler, sondern auch auf die Leistung der Schiedsrichter. Annika pfeift nämlich selbst als Schiri beim katholischen Sportverband DJK. Sie ist optimistisch.
2: Ich denke schon, dass wir eine super Mannschaft haben. Ich meine, wir haben über 80 Millionen Menschen und von denen wirklich einen sehr großen Pool auch an Talenten. Einen guten Trainer haben wir auch. Ja, ich denke schon, dass wir es weit bringen.
3: Aber erst einmal wünscht sie sich von der Fußball-WM vor allem Fairness.
2: Ohne Fairplay ist eigentlich gar kein Spiel möglich, weil dann gibt es Nicklichkeiten, dann wird einer verletzt. Deswegen fängt das für mich auch schon ganz früh an. Also das fängt an, dass man sich vor dem Spiel die Hand gibt, dass man sich in die Augen schaut, dass man sich ein gutes Spiel wünscht. Und dann zieht sich das eigentlich so durch das ganze Spiel durch, hoffentlich.
3: Und auch wenn...
2: Ganzes Spiel durch, hoffentlich.

0: mehr Ähnlichkeiten.
1: Dieses Gefühl, man zieht sich halt an, man zieht das Trikot an. So macht man sich halt auch für die Kirche ein bisschen schick, wenn man dann halt am Sonntag da gemeinsam mit der Familie hingeht. Man singt gemeinsam, man freut sich, man hat am Ende was gemeinsam erlebt, man weint gemeinsam. Man hofft gemeinsam und manchmal ist vielleicht so ein Tor in der letzten Sekunde auch wie ein Wunder. Und ich sehe da schon ganz schön viele Parallelen, ja.
0: Und vielleicht gibt es dieses Mal ja statt Sommermärchen ein großes Sommerwunder. Linda Burkhardt, katholische Redaktion.
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0: 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Es ist heute ein freundlicher Mix aus Sonne und Wolken. Nur im Osten Bayerns kann es vereinzelt mal regnen. Die Temperaturen, die steigen auf 16 Grad im Hoferland und bis zu 25 Grad an den Bergen. Im Lauf der Woche kehrt dann der Hochsommer zurück mit und am Mittwoch sogar über 30 Grad.
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1: Wir sind im Sommer und in der Urlaubszeit angekommen. Und manchmal ist es ja so schön im Ausland, dass man gerne dort bleiben und dort leben und arbeiten würde. Wenigstens mal für, ja sagen wir mal, ein Jahr. Sowas geht, wenn man sich in der richtigen Lebensphase befindet, sogar recht einfach. Als Volontär. Zum Beispiel bei Don Bosco. Meine Kollegin Maria Ertel mit mehr Infos.
2: Südamerika, Asien oder Osteuropa. Das sind nur ein paar der Länder, in denen man als Volontär für Don Bosco unterwegs sein kann. Natürlich auch in Deutschland. Zuständig für die Volunteers ist Johanna Voisitschläger.
3: Grundsätzlich sind die alle in Kinder- und Jugendeinrichtungen tätig und organisieren da Freizeitaktivitäten, geben Nachhilfe, spielen ganz viel mit den Kindern und Jugendlichen. Man kann auch seine ganz individuellen Talente da einbringen, Feste mitgestalten, je nachdem, was die Einsatzstelle braucht und was der Volunteer auch mitbringt.
2: Die Kosten für Unterbringung und Verpflegung werden in der Regel übernommen. Zusätzlich gibt's ein kleines Taschengeld und natürlich jede Menge Erfahrungen.
3: Man kann sich orientieren in dem Jahr, kann seine Persönlichkeit weiterbilden, Freundschaften fürs Leben schließen, auch mit anderen Volunteers und natürlich erste Berufserfahrungen im sozialen Bereich sammeln.
2: Die ideale Zeit dafür ist zwischen der Schule und dem Studium oder auch nach einer Ausbildung, wie bei Charlotte Lang. Sie ist 21 und gerade in einer Schülertagesstätte im Einsatz.
4: Also ich habe vorher schon eine Ausbildung im Verwaltungsbereich gemacht, habe gemerkt, dass es mir nicht so richtig liegt und ich wollte nicht direkt eine neue Ausbildung starten, sondern erstmal testen, taugt mir der soziale Bereich und das liegt mir sehr und macht mir total viel Spaß. Das bedeutet, für mich geht es dann auch in die Richtung, ich wollte einfach was Gutes tun, helfen und ganz viel an mir selber arbeiten in der Zeit und das funktioniert hervorragend.
2: Insgesamt 80 Stellen als Volunteer vergibt Don Bosco jetzt gerade wieder. Johanna Voisitschläger freut sich auf viele Anmeldungen.
3: Man kann sich über unsere Webseite www.donboscovolunteers.de alle Einrichtungen anschauen und sich darüber auch bewerben. Jetzt gerade, wenn man noch sehr schnell ist, sogar fürs Ausland, da muss man sich allerdings schneller bewerben. Fürs Inland klappt das noch so bis August.
2: Und im September startet dann ein spannendes Jahr für alle Neuen. Maria Ertel, katholische Redaktion.
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1: Ich bin Justin Hamm. Wir schauen in unser Nachbarland Schweiz. Da stimmen die Menschen heute über eine Obergrenze für ihre Bevölkerung ab. Die rechtskonservative Partei SVP will die Einwohnerzahl bis 2050 auf 10 Millionen deckeln. Aktuell leben rund 9,1 Millionen Menschen in der Schweiz. Wird die Initiative angenommen, müsste zunächst Asyl- und Familiennachzug eingeschränkt werden. Reicht das nicht, soll sogar die Freizügigkeit mit der EU gekündigt werden. Dann wird es auch für die rund 340.000 Deutschen in der Schweiz komplizierter. Mit 6 Wochen Verspätung ist eine der wichtigsten Bahnstrecken Deutschlands wieder ans Netz gegangen. Zwischen Berlin und Hamburg rollen wieder die Züge. Die Strecke wurde generalsaniert, Gleise erneuert, neue Weichen eingebaut und Bahnhöfe modernisiert. Tausende Pendlerinnen und Pendler sind nun nicht mehr auf den Schienenersatzverkehr mit Bussen angewiesen. Am Klinikum Landkreis Erding ist eine Weltpremiere gelungen. Zum ersten Mal wurde eine Nebenniere mit einem robotisch assistierten System entfernt. Das hochmoderne Assistenzsystem Dexter ist laut Bild erst seit 4 Monaten im Einsatz. Der Vorteil: die minimalinvasive Technik ermöglicht besonders schonende Eingriffe und Patienten erholen sich danach auch schneller. Bei der Fußball-WM in Nordamerika greift heute auch die deutsche Nationalmannschaft ins Turniergeschehen ein. Auftaktgegner ist der Inselstaat Curaçao. Es soll besser laufen als bei den letzten Weltmeisterschaften, Fabian Schaffer berichtet.
2: Für die DFB-Elf soll nach den vergangenen beiden Weltmeisterschaften wieder der Erfolg zurückkehren. Sowohl 2018 in Russland als auch 2022 in Katar war bereits nach der Vorrunde Schluss. Bei der Mammut-WM jetzt scheint dieses Szenario allerdings unwahrscheinlich. Neben Neuling Curaçao geht's in der Vorrunde gegen die Elfenbeinküste und Ecuador. Anstoß heute in Houston ist um 19 Uhr unserer Zeit.
1: Es ist heute ein freundlicher Mix aus Sonne und Wolken. Nur im Osten Bayerns kann es vereinzelt mal regnen. Die Temperaturen, die steigen auf 16 Grad im Hofer Land und bis zu 25 Grad an den Bergen. Im Lauf der Woche kehrt dann der Hochsommer zurück mit und am Mittwoch sogar über 30 Grad.
3: Hallo, hier ist Jan aus der Alpenwelle Verkehrsredaktion. Alles im grünen Bereich. Freie Fahrt für euch. 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
1: Letzte Woche haben wir uns das innere Sonnensystem angeschaut. Die kleinen Gesteinsplaneten rund um die Sonne, zu denen auch die Erde gehört. Heute reisen wir weiter hinaus. Hinter dem Asteroidengürtel beginnt das äußere Sonnensystem. Dort werden die Abstände zwischen den Planeten größer und auch die Planeten selbst.
2: Der erste Planet dort ist Jupiter, der Gigant unseres Sonnensystems. Schwerer als alle anderen Planeten zusammen. Jupiter besteht hauptsächlich aus Wasserstoff und Helium, also denselben Stoffen wie die Sonne. Es gibt dort gewaltige Stürme, manche davon größer als die Erde. Jupiter hat 4 große Monde und über 100 kleinere.
1: Danach kommt Saturn, der Planet mit den berühmten Ringen. Diese Ringe bestehen aus unzähligen Eis- und Gesteinsbrocken, manche kaum mehr als Staubkörner, andere so groß wie Häuser. Saturn ist etwas kleiner als Jupiter, aber immer noch gigantisch. Und er hat sage und schreibe 285 bekannte Monde.
2: Noch weiter draußen kreist der blau-grüne Planet Uranus. Kleiner als Jupiter und Saturn, aber viel größer als die Erde. Uranus besteht aus verschiedenen Gasen und Eisen und hat wahrscheinlich einen kleinen Gesteinskern. Der Planet hat 27 bekannte Monde.
1: Und Neptun ist der äußerste Planet unseres Sonnensystems. Ähnlich groß wie Uranus und ähnlich aufgebaut. Dort herrschen die stärksten Winde, die wir kennen, mit mehr als 2000 Kilometern pro Stunde. 16 Monde kennen wir vom Neptun, aber da könnten noch mehr sein. Uranus und Neptun sind noch nicht besonders gut erforscht.
2: Hinter Neptun beginnt eine Region voller Eisbrocken und Zwergplaneten, der Kuipergürtel. Dort befindet sich auch Pluto. Früher galt Pluto als 9. Planet, heute zählt er offiziell zu den Zwergplaneten.
1: Und um diese kalte, dunkle Region geht es nächste Woche. Denn auch da gibt es ein paar Welten, die wir uns noch anschauen wollen. Und natürlich, was dahinter kommt.
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0: Es ist heute ein freundlicher Mix aus Sonne und Wolken. Nur im Osten Bayerns kann es vereinzelt mal regnen. Die Temperaturen, die steigen auf 16 Grad im Hofer Land und bis zu 25 Grad an den Bergen. Im Lauf der Woche kehrt dann der Hochsommer zurück mit und am Mittwoch sogar über 30 Grad.
1: Hallo, hier ist Jan aus der Alpenwelle Verkehrsredaktion. Alles im grünen Bereich. Freie Fahrt für euch. 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
1: Ich bin Justin Hamm. US-Präsident Trump wird heute 80 und feiert das unter anderem mit Käfigkämpfen vor dem Weißen Haus. Bundespräsident Steinmeier hat Trump nun gratuliert und dabei an dessen Wurzeln erinnert. Dessen Großvater war aus der Pfalz in die USA ausgewandert. Solche Geschichten, so Steinmeier, bereicherten beide Länder. Er wünsche Trump Weisheit, Zuversicht und die positive Kraft, die aus der Verfassung der USA erwächst. Ökostromtarife werden beim Wechsel des Stromanbieters immer beliebter. Beim Portal Verivox entfallen in diesem Jahr über 80% der Verträge auf Tarife mit 100% erneuerbaren Energien. Das ist ein neuer Höchstwert. David Riemer mit den Hintergründen.
2: Laut Verivox spielen dabei nicht nur Umwelt- und Klimaschutzaspekte eine Rolle. Häufig seien Ökostromtarife inzwischen auch die günstigste Option für Verbraucher. Ein Drei-Personen-Haushalt mit einem Jahresverbrauch von 4000 Kilowattstunden kann durch den Wechsel in einen günstigen Ökostromtarif laut Verivox rund 400 Euro pro Jahr sparen.
1: Bei einem Unfall im Karwendelgebirge bei Mittenwald ist ein 22 Jahre alter Kletterer ca. 130 Meter abgestürzt und dabei tödlich verunglückt. Laut Polizei löste sich ein Felsen, der dem Kletterer als Halt gedient hatte. Der junge Mann sei erfahren und gut ausgerüstet, aber bei seinem Abstieg in leichterem Gelände ungesichert gewesen. Das teilte die Polizei mit. Die deutschen Fußballer starten heute in die Weltmeisterschaft und Kapitän Joshua Kimmich hofft darauf, sein Land begeistern zu können. Im Bild-Interview sagte er, er spüre die aktuelle Unzufriedenheit in Deutschland. Der Sport könne hier eine große Chance sein. Kimmich wünscht sich nach eigenen Worten einen positiven Patriotismus und gesellschaftlichen Zusammenhalt, ohne andere auszuschließen. Deutschland spielt heute ab 19 Uhr in Houston gegen Curaçao.
3: Und da drücken wir von Radio Alpwelle natürlich ganz, ganz fest die Daumen. Ja, und damit kommen wir auch schon zum Alpmelle-Wetter hierzulande. Sonne, Wolken, vereinzelte Schauer und Gewitter. So präsentiert sich dieser Sonntag hier im Sendegebiet von Radio Alpenwelle. Die Temperaturen erreichen 21 bis 24 Grad und der Westwind frischt wieder böig auf. Und die Aussichten für die nächste Woche. Morgen und am Dienstag scheint neben harmlosen Wolken häufig die Sonne. Auch in den Bergen besteht ab morgen nur noch ein geringes Schauer- und Gewitterrisiko. Morgen bleiben die Temperaturen noch ungefähr so wie heute, am Dienstag steigen sie jedoch an. Ab Mittwoch erwartet uns dann sonniges und zunehmend heißes Hochsommerwetter. Über das Heiße wird sich nicht jeder freuen, aber sonnig, also freut sich auf alle Fälle jeder, also fast jeder, außer der seiner Natur nur ein bisschen mehr Wasser gönnt. Jetzt ist es 2:02 und die Alpmühle Verkehrsredaktion meldet A8 Salzburg Richtung München zwischen Weihern und dem Kreuz München Süd Stau und stockender Verkehr. Und auf der A95 München Richtung Garmisch-Partenkirchen in Höhe Fürstenried hat sich ein Unfall ereignet. Und dann gibt's auch noch ein paar Blitzer und das sind alle Blitzeranhänger, die in aller Regel beidseitig fotografieren. In Iffeldorf in Höhe der Schule, in Penzberg in der Seeshaupterstraße von der Autobahn kommend in der 50er Zone, in Kempfenhausen bei Berg in der Münchner Straße, in Bad Heilbrunn am Ortseingang von Tölz kommend. Dann steht auch ein Blitzeranhänger in Ascherling in der Ortsdurchfahrt, Richtung Egling, auf der Seite steht er zumindest, fotografiert aber beidseitig. Ein weiterer Blitzanhänger in Dürnhar bei Aying und einer am Sülfensteinsee beim Parkplatz vor der Faller Brücke. Falls Sie einen weiteren Blitzer sehen oder einen Stau, dann freuen wir uns über Ihre WhatsApp oder Ihren Anruf unter 08041 799 und 4x4. Wobei der Hinweis, der einschränkende, die WhatsApp-Funktion ist im Moment gerade außer Betrieb. Vielleicht kriegen wir es ja wieder in Gang. Aber auf alle Fälle 08041 799 und 4x4. Die Nummer zu uns, in diesem Fall jetzt vielleicht ausnahmsweise mal am Telefon.
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Die Musikkapelle Partenkirchen hat uns heute zur Alpenwelle Blasmusikstunde begrüßt, und zwar mit dem König Ludwig II. Marsch von Georg Seifert. Gestern war der 140. Todestag des Märchenkönigs. Ein ewig Rätsel will ich sein, soll er einmal gesagt haben. Und irgendwie ist er das immer noch. Denn die genauen Umstände, wie der im Schloss Berg gefangen gehaltene Monarch ums Leben gekommen ist, sind bis heute noch nicht eindeutig geklärt. Doch jetzt, pünktlich zu seinem 140. Todestag, kommt vielleicht etwas Licht in die Sache. Denn der Münchner Kameramann und Filmemacher Klaus Bichlmeier hat mehrere Jahre lang recherchiert und nachgeforscht und aus diesen Erkenntnissen eine 90-minütige Dokumentation gemacht. Der Film heißt Ludwig der Film mit dem Untertitel Unerhörtes ist geschehen. Und er wird heute Nachmittag um 15.30 Uhr im Donisel in München uraufgeführt. Restkarten gibt es direkt dort. Klaus Bichlmeier wird den Film demnächst auch in einigen Altenheimen zeigen und vielleicht irgendwann auch mal hier bei uns im Alpmelleland. Wenn es mal einen passenden Termin gibt, dann erfahren Sie ihn natürlich hier bei Radio Alpmelle ganz aktuell. Ebenso wie auf der Internetseite von Klaus Bichlmeier. Auf die Idee zu diesem Film ist der Klaus Bichlmeier übrigens in Gotzing bei Bayern gekommen. Dort ist er nämlich vor einigen Jahren im damaligen Gasthaus ganz zufällig mit dem Urenkel eines Zeitzeugen zu reden gekommen. Dessen Urgroßvater war damals der Schlossverwalter von Schloss Berg und hat den toten König aus dem Wasser gezogen. Was der dabei gesehen und erlebt hat und was danach geschehen ist, wird im Film alles erklärt. Ja, und weil der Anstoß dazu, wie gesagt, in Gotzing war, spielen die Obermüller Musikanten jetzt eine Gotzinger Landlerschar.

So klingt dieser 14. Juni hier bei Radio Alpmelle in der Blasmusikstunde zwischen 12 und 1. Der Erzherzog Albrecht Marsch von Karl kommt zeig Sohn gehört für mein Gefühl zu den schönsten Märschen überhaupt. Gespielt wurde er für uns von der Blaskapelle Bayern-Rhein aus der Nähe von Dietramszell. Denn heute feiert die Schützengesellschaft Bayern-Rhein ihr 140-jähriges Bestehen. Und zwar in einem Festzelt im Nachbarort Steingau, wo die Teilnehmer des Festzugs in diesen Minuten wieder nach und nach einmarschieren. Dort gibt's dann Unterhaltung mit der Bayern-Rheiner Blasmusik und abends ab 19 Uhr mit der Schornseitenmusik. Und Festausklang ist dann am morgigen Montag ab 19 Uhr mit dem Schornseitenblech. Also am Morgen kommen wir in Storgau noch Massal, ein Musi und was kurz zum Essen kriegen. Genauso schaut es auch in Beiharting im Landkreis Rosenheim aus. Dort feiert der Spielmannszug Beiharting heute sein 50-jähriges Bestehen. Nach dem Festzug und dem Mittagessen gastiert dort heute ab 14 Uhr das Landesverbandsorchester. Und am morgigen Montag, den 15. Juni, gibt es dann zum Abschluss ein Kesselfleischessen mit den Auftritten vom Spielmanns- und Fanfarenzug Beiharting. Und in Hausham ist heute der letzte Tag vom bekannten und beliebten Haushammer Volksfest. Seit einer Viertelstunde sorgt dort die Blaskapelle Agatha Ried für Unterhaltung zum gemeinsamen Mittagessen. Einen guten Appetit wünsche ich. Außerdem gibt es in Hausham neben dem Festzelt an der Schlierach einen Vergnügungspark. Und ab 16 Uhr ist heute in Hausham Volksfestausklang mit den Raffemoser Musikanten. Ja, und von Ihnen hören wir jetzt hier auf der Alpmelle gleich die Lehmakel-Polka. Und vorher eine Kostprobe von der Blaskapelle Agatha Ried. Die spielt für uns jetzt den Danubiermarsch von Julius Futschik.

Dieser Applaus, der gehört den Hohenaschauer Musikanten für den Marsch Mein Gruß. Hohenaschau war seinerzeit der letzte Wohnsitz von Wilhelmine von Hillern, einer damals sehr bekannten Schriftstellerin. Sie stammte aus einer Schauspielerfamilie und ist im Jahr 1916, also vor 110 Jahren, in Hohenaschau verstorben. Ihr erfolgreichstes Werk war ihr Roman über die Geierwalli, der auf eine wahre Geschichte aus Tirol zurückgeht und mehrfach verfilmt wurde. Und jetzt darf ich Ihnen was ganz Besonderes ankündigen. Denn die Oberlandler Theaterjugend bringt die Geierwalli ab nächster Woche zur Aufführung. Und zwar als Freilichtaufführung in der Nähe von Arget. Anlass dafür ist das 10-jährige Bestehen der Oberlandler Theaterjugend. 6 Aufführungen gibt es zwischen dem 19. und dem 28. Juni, und zwar auf der Freilichtbühne in dem kleinen Weiler Gumpertsham. Der liegt sehr idyllisch gelegen, direkt am Waldrand zwischen Arget und Fraßhausen. Die ersten beiden Aufführungen der Oberlandner Theaterjugend sind am Freitag, den 19. und am Sonntag, den 21. Juni. Und danach am 25., 26., 27. und 28. Juni, und zwar jeweils um 19.30 Uhr. Einlass bei freier Platzwahl ist jeweils um 18 Uhr und für das leibliche Wohl ist ebenfalls gesorgt. Es wird empfohlen, sich ein Sitzkissen und passende Kleidung mitzubringen. Ganz klar, das ist immer so bei Freilichtaufführungen. Sollte das Wetter doch mal nicht passen, dann kann es natürlich auch zu Terminverschiebungen kommen, wie das bei Freilichtaufführungen heute einfach so ist. Karten reservieren kann man am besten über die Internetseite der Oberlandler Theaterjugend. Also, seien Sie mit dabei beim historischen Volksstück Die Geierwalli in 5 Akten auf der Freilichtbühne in Gumpertsham. Schauen Sie einfach mal rein ins Internet unter www.oberlandler-theaterjugend.de. Restkarten gibt's dann natürlich auch an der Abendkasse. Zunächst am Freitag, den 19. und am Sonntag, den 21. Juni. Beginn ist um 19.30 Uhr, Einlass aber bereits um 18 Uhr. Und die Autorin Wilhelmine von Hillern hat vor ihrer Zeit in Hohenaschau auch mal eine Zeit lang in Oberammergau gelebt. Die Oberammergauer Blasmusik serviert uns daher in Kürze ein böhmisches Schmankerl. Und weil die Freilichtaufführungen im Weiler Gumpertsham ganz in der Nähe von Arget stattfinden, spielt die Blaskapelle Arget jetzt für alle Blasmusikfreunde von Radio Alpenwelle den 94er Regimentsmarsch. Also gestern haben sie noch gespielt, die Argeter Musi, bei der Johannifeier im Pfarrgarten in Arget, und heute sind sie jetzt schon wieder unterwegs in Storgau, wo auch gefeiert wird, und hier bei der Alpmühle sind sie jetzt auch der 94er Regimentsmarsch.

0: Ja, so klingt dieser, ja, ich würde sagen, auch wettermäßig ganz angenehme Sonntagmittag bei Radio Alpenwelle. Von der Blaskapelle Unterdarching haben wir gerade den traditionellen Schottisch der Hohen Dilchinger gehört. Aufgezeichnet wurde dieses Stück im Jahr 1908 in einem Notenbuch von Johann Obermüller. Hohen Dilching ist ein sehr schöner, kleiner, ländlicher Ort im Gemeindebereich von Valley im Landkreis Miesbach. Und dort in der Nähe feiert der Burschenverein Hohen Dilching Solach in der kommenden Woche von Donnerstag, den 18. bis Sonntag, den 21. Juni sein 50-jähriges Bestehen mit einem ganz großen Fest. Die Festhalle steht dann im Ortsteil Kreuzstraße, also ganz in der Nähe vom Bartewirt. Burschenvorstand Markus Pallauf erklärt das Programm.
1: Also wir haben ein Viertagesprogramm, beginnend am Donnerstag, den 18.06. bis Sonntag, den 21.06. Wir starten am Donnerstag, den 18.06. um 19 Uhr mit Bierenstich und unserem alljährlichen Ochsenessen. Musikalisch werden wir da begleitet von den Mangfalltäuer Musikanten, die wo auch schon seit Jahrzehnten bei uns alle mit dabei sind. Da wären auch noch Tische frei, wenn da Interesse besteht. Das Festl ist in Kreuzstraße bei der Gemeinde Valley. Einfach unter Burschenverein und Dilching Webseite oder Instagram schauen und eine Nachricht an uns. Am nächsten Tag, Freitag, den 19.06. starten wir auch wieder um 19 Uhr. Da haben wir dann ein Bier- und Weinfest mit den Stürzelhammer. Da haben wir einen Einlass ab 16 Jahren mit Ausweiskontrolle. Und am Samstag, den 20.06. haben wir mal was Neues, wo wir ausprobieren wollen, und zwar am Moped-Rennerz im Außenbereich, und im Innenbereich haben wir einen Schafkopf-Gaudi, wo musikalisch von der Jugendkapelle und der Sechsermusi von der Unterdarchinger Blasmusi begleitet wird. Da hoffen wir natürlich auch auf viele neugierige Zuschauer. Wir haben einige Teilnehmer, die bei dem Moped-Rennerz mitfahren wollen. Das wäre der Riesen-Gaudi. Das Wetter schaut recht gut her und wir hoffen, dass da viele Interessierte kommen und sich das Spektakel mit anschauen. Und ganz zum Schluss dann am Festsonntag, das ist der 21.06., da ist der Start um 8 Uhr, ab 9.30 Uhr dann Kirchenzug mit anschließendem Festgottesdienst und Fahnenweih. Danach kommt der Festzug und ab dann 12 Uhr um Mittagessen und ab 14 Uhr haben wir dann Partystimmung mit der Blaskapelle und der Dahing, die wollen uns den ganzen Tag begleiten, und da hoffen wir auch, dass einige zum Feiern da bleiben. Allgemein über die vier Tage, dass viele Leute vorbeikommen, da würden wir uns riesig freuen.
0: Wie läuft denn der Zeitaufbau?
1: Der Aufbau läuft bisher ganz gut. Wir sind gut im Zeitplan. Das Ganze findet ja hauptsächlich in einer Halle statt. Wir haben ja einen Zeltanbau und ansonsten mit den restlichen Sachen, was alles zum Erledigen ist, sind wir bisher gut dabei und sind wir gute Dinge, dass das alles bis nächste Woche Donnerstag steht.
0: Ja, Markus, aber ganz, ganz wichtig, euer Fest, euer Jubiläumsfest findet nicht direkt in Hohen Dilching und auch nicht in Solach statt, sondern wo genau?
1: Das findet in Kreuzstraße statt, da was vor 10 Jahren auch schon stattgefunden hat. Das ist am Spitzweg, nicht zum Übersehen, nur von einer Seite dann einfahrbar, ist aber alles mit Schildern markiert. Sprich, wenn man in Kreuzstraße ist, einfach nur der Beschilderung folgen und dann findet man definitiv zu unserem Fest hier.
0: Und da wünschen wir richtig gutes Gelingen, sind natürlich auch mit dabei, ganz klar beim 50-jährigen Bestehen vom Burschenverein Hohen Dilching Solach im Ortsteil Kreuzstraße von 18. bis 21. Juni. Ja, und da ist gleich nochmal die Blaskapelle Unterdarching mit dem Ruhezmarsch.

So, und jetzt machen wir gerade musikalisch im Isarwinkel. Die Blaskapelle Lenkries hat eine Polka von Franz Watz gespielt mit dem passenden Titel Blasmusiklänge aus Lenkries. Zum Gemeindegebiet von Lenkries gehört auch der schöne Ort Wegscheid, wo in der kommenden Woche ebenfalls kräftig gefeiert wird. Denn die Freiwillige Feuerwehr Wegscheid wird 100 Jahre alt. Im Vorderschömerstadel gibt es am Freitag, 19. Juni, ab 20 Uhr zuerst einen Partyabend mit DJ. Nächsten Samstag, am 20. Juni, beginnt um 14 Uhr ein Familiennachmittag und abends ab 19 Uhr spielen für Jung und Alt die Großstorner, eine sechsköpfige Gruppe aus dem Kreis Rosenheim. Und am Sonntag beginnt der Tag im Vorderschömerstadel in Wegscheid zuerst mit einem Weißwurstfrühstück und danach ab 10 Uhr mit dem Festgottesdienst an der Antoniuskapelle. Gestern war ja der heilige Antonius im Kalender gestanden, gell? 13.06. Antonius von Padua. Und eben in Wegscheid gibt's eine Antoniuskapelle, unter anderem, gibt mehrere, hier bei uns in der Gegend, auch Bad Heilbrunn und auch im Suttengebiet. Also, gehen wir aber zurück nach Wegscheid, Weißwurstfrühstück und danach ab 10 Uhr nächsten Sonntag Festgottesdienst an der Antoniuskapelle. Ja, und anschließend das Festbetrieb mit der Wegscheider Blaskapelle und mit der Musikkapelle Jachenau. Also da ist einiges geboten. 100 Jahre Freiwillige Feuerwehr Wegscheid im Vorderschömerstadel. Freitag, 19. Juni, da geht's richtig los. Und bis zum 21. Juni dann wird da kräftig gefeiert. Aber auch im Leitzachtal, ja, da steht da ganz ein schönes Fest vor der Tür. 175 Jahre Musikkapelle Fischbachau von 19. bis zum 22. Juni. Und deswegen gratulieren wir schon jetzt ganz, ganz herzlich mit dem Geburtstagsmarsch. Hier ist die Musikkapelle Fischbachau, hier bei Radio Alpenwelle um 12 Uhr und ganz genau 48 Minuten.

0: Das war jetzt nach längerer Zeit hier auf der Alpmelle wieder mal die Blaskapelle Peng. Und zwar mit einer Polka mit dem aktuell klingenden Titel Für unsere Fans. Es gibt ja mehrere Arten von Fans. Man kann zum Beispiel Fan eines Sängers, einer Sängerin oder einer Musikgruppe sein oder es auf Deutsch ausdrücken, einfach Anhänger. Ja, oder einer Fernsehsendung, eines Schauspielers, einer Schauspielerin oder von anderen Personen, die man gerne hört oder sieht und die ihre Sache gut machen. Vor allem aber haben die vielen erfolgreichen Fußballmannschaften auf der ganzen Welt jede Menge Fans. Und natürlich auch die Nationalmannschaften, hinter denen jeweils praktisch ein ganzes Land steht. Und seit vergangenen Donnerstag rollt der Ball bei der Fußball-WM 2026. Noch nie war das Turnier so groß. 104 Spiele werden es insgesamt sein, verteilt auf Stadien in Kanada, Mexiko und in den USA. Und heute Abend um 19 Uhr unserer Zeit steigt dann auch die deutsche Elf mit ihrem ersten Spiel ein. Und der Beauftragte für Sport bei der Deutschen Bischofskonferenz ist der Stefan Oster, der sein Theologiestudium Ende der 90er Jahre im Kloster Benedikt Beuern gemacht hat und später dort auch als Professor tätig war. Seit April ist Stefan Oster Bischof von Passau und selbstverständlich wird er heute Abend auch vor dem Bildschirm sitzen.
1: Ich freue mich auf tolle Spiele. Ich liebe schönen Fußball. Also wenn ich mir jetzt die letzten Spiele anschaue, dann denke ich mir, letzte 16, letzte 8.
2: Klingt ja nach einer positiven Prognose, die der Sportbischof da für unser Team abgibt. Und live verfolgen ist für ihn selbstverständlich. Auch gerne mal in Gesellschaft.
1: Da und dort lade ich vielleicht mal jemanden ein, dass wir uns miteinander vor den Fernseher setzen und dann Fans sein. Und dann gibt's ein Bier, dann gibt's ein Brezen und dann schauen wir Fußball.
2: Und dass dieser Sport bei vielen so eine enorme Begeisterung auslöst, kann Stefan Oster auch als Bischof durchaus nachvollziehen.
1: Das ist auf der einen Seite natürlich schön, weil es Gemeinschaft und Euphorie erzeugt. Auf der anderen Seite hat es natürlich auch seine Schattenseiten, Kevin. Auf einmal das tatsächlich zur sinnstiftenden quasi Ersatzreligion für Menschen ist. Fußball ist die schönste Nebensache der Welt, aber nicht mehr. Das ist der Punkt.
2: Wenn es dann darum geht, für ein gutes Spiel zu beten, ist das völlig in Ordnung, solange man weiß, wofür man betet.
1: Wenn es darum geht, dass nichts passiert, dass es schöne Spiele gibt, dass es nicht korrumpiert wird und so weiter, dafür kann man Herrgott beten, aber dann soll am Ende der Bessere gewinnen oder der Beste.
2: Wichtig, es sollte um den Sport gehen, vor allem anderen. Und darum jedem Freude an so einem Event zu ermöglichen. Was nicht immer der Fall ist, kritisiert Bischof Oster.
1: Die Eintrittstickets sind exorbitant viel höher, offensichtlich, vor allem in den USA als woanders. Und dass es dann nochmal so eine Trump-Polit-Show wird, das finde ich alles extrem problematisch. Und es verleidet einem auch manchmal die Politisierung und die Kommerzialisierung des Sports. Ich hoffe einfach nur, dass es Menschen zusammenbringt, dass Menschen Freude haben, dass es keine Gewalt gibt, dass man einander fair begegnet und dass es schön wird.
2: Und dass die deutsche Elf ein super Turnier spielt. Maria Ertl, katholische Redaktion.

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1: Ich bin Justin Hamm. US-Präsident Trump wird heute 80 und feiert das unter anderem mit Käfigkämpfen vor dem Weißen Haus. Bundespräsident Steinmeier hat Trump nun gratuliert und dabei an dessen Wurzeln erinnert. Dessen Großvater war aus der Pfalz in die USA ausgewandert. Solche Geschichten, so Steinmeier, bereicherten beide Länder. Er wünsche Trump Weisheit, Zuversicht und die positive Kraft, die aus der Verfassung der USA erwächst. Ökostromtarife werden beim Wechsel des Stromanbieters immer beliebter. Beim Portal Verivox entfallen in diesem Jahr über 80% der Verträge auf Tarife mit 100% erneuerbaren Energien. Das ist ein neuer Höchstwert. David Riemer mit den Hintergründen.
2: Laut Verivox spielen dabei nicht nur Umwelt- und Klimaschutzaspekte eine Rolle. Häufig seien Ökostromtarife inzwischen auch die günstigste Option für Verbraucher. Ein Drei-Personen-Haushalt mit einem Jahresverbrauch von 4000 Kilowattstunden kann durch den Wechsel in einen günstigen Ökostromtarif laut Verivox rund 400 Euro pro Jahr sparen.
1: Bei einem Unfall im Karwendelgebirge bei Mittenwald ist ein 22 Jahre alter Kletterer ca. 130 Meter abgestürzt und dabei tödlich verunglückt. Laut Polizei löste sich ein Felsen, der dem Kletterer als Halt gedient hatte. Der junge Mann sei erfahren und gut ausgerüstet, aber bei seinem Abstieg in leichterem Gelände ungesichert gewesen. Das teilte die Polizei mit. Die deutschen Fußballer starten heute in die Weltmeisterschaft und Kapitän Joshua Kimmich hofft darauf, sein Land begeistern zu können. Im Bild-Interview sagte er, er spüre die aktuelle Unzufriedenheit in Deutschland. Der Sport könne hier eine große Chance sein. Kimmich wünscht sich nach eigenen Worten einen positiven Patriotismus und gesellschaftlichen Zusammenhalt, ohne andere auszuschließen. Deutschland spielt heute ab 19 Uhr in Houston gegen Curaçao.
3: Ja, recht hat er. Und bevor es hier auf der Alpenwelle wie immer zwischen 13 und 15 Uhr gleich weitergeht mit 2 Stunden Volksmusik, schauen wir noch kurz auf das Regionalwetter für unser schönes Alpenwelle-Land. Und da wechseln sich heute Wolken und Sonne ab. Am Nachmittag kommt über dem Alpenvorland aber immer mehr die Sonne zum Zug. Vom Sudelfeld bis zur oberen Isar entstehen jedoch vereinzelte Schauer und Gewitter. Die Höchstwerte erreichen im böigen Westwind 21 bis 24 Grad. Also manche Leute mögen den Winter ganz gern, andere empfinden ihn als ziemlich unangenehm. So wie ich gestern bei einer Sonnenwendfeier, da hat es am Anfang noch ganz stark gezogen, aber dann im Laufe des Abends hat der Wind immer mehr nachgelassen. Das war dann erfreulich. Und heute in der Früh, wenn man denkt, jetzt ist der blöde Wind schon wieder da. Aber viele andere fühlen sich pudelwohl, wenn ein frisches Lüfterl wart. So wird es heute Abend wohl auch beim Public Viewing sein, wenn die deutsche Mannschaft, wie gesagt, um 19 Uhr in die WM einsteigt. In der Nacht ist es dann meist nur locker bewölkt. In der Nähe der Berge besteht aber auch in der kommenden Nacht noch ein ganz leichtes Schauerrisiko. Die Temperaturen sinken auf 11 bis 8 Grad. Und die Aussichten, die hören sich wirklich ganz gut an. Morgen und am Dienstag scheint neben harmlosen Wolken häufig die Sonne. Auch in den Bergen besteht ab morgen nur noch ein ganz kleines Schauer- und Gewitterrisiko. Morgen bleiben die Temperaturen noch ungefähr gleich, am Dienstag steigen sie jedoch an. Der Wind, der bleibt aber auch in den nächsten Tagen noch ein Thema. Ja, und ab Mittwoch, da erwartet uns dann sonniges und zunehmend heißes Hochsommerwetter. Ist doch perfekt fürs Public Viewing, oder? Schauen wir auf die Straßen, jetzt ist es 1:05 und die Alpenwelle Verkehrsredaktion meldet A8 Salzburg Richtung München, zwischen Weihern und dem Kreuz München Süd 13 Kilometer Stau und stockender Verkehr. Also auf der Salzburger Autobahn Fahrt Richtung München, da brauchen Sie ein bisschen Geduld, Gott sei Dank ist nicht so heiß im Auto drin. Ja, und dann auch noch die Startstraße zwischen Sauerloch und Putzbrunn. Zwischen Sauerloch und Ottobrunn kommt es wegen eines Fahrradkorsos bis ca. 13.45 Uhr zu Behinderungen. Ortskundige Autofahrer werden gebeten, das Gebiet in diesem Zeitraum weiträumig zu umfahren. Das war's aber auch schon von unseren Meldungen. Aber es gibt natürlich wie immer Blitzer, in diesem Fall Blitzeranhänger, die beidseitig knipsen. In Iffeldorf steht einer in der Höhe der Schule. Dann auch in Penzberg in der Seeshaupterstraße von der Autobahn kommend, das ist in der 50er-Zone. In Kempfenhausen bei Berg in der Münchner Straße, der steht schon seit längerer Zeit. In Bad Heilbrunn ist einer am Ortseingang von Bad Tölz kommend. In Aschholding in der Ortsdurchfahrt, dann in Dürnhaar bei Aying und am Silfensteinsee beim Parkplatz vor der Fahler Brücke. Ja, Wissen Sie noch einen weiteren Blitzer oder ist einer von denen schon nimmer da? Dann bitte einfach anrufen 08041 799 und 4x4. Unsere WhatsApp-Funktion, die funktioniert im Augenblick nicht. Also in dem Moment war jetzt für die nächsten Stunden vielleicht gerade das Telefon die bessere Option. 08041 799 und 4x4. Gute Fahrt.
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0: Mit der Hallerdauer Bauernkapelle und zu Beginn mit der Gesangsgruppe Eberbein haben wir sie eingestimmt auf die Gegend, in der wir in dieser Stunde hier bei Radio Alpmelle mit Musi und Gesang zu Gast sein werden. Die Hallerdau, die landläufig einfach Holledau genannt wird, ist bei uns in Bayern aus zwei Gründen bekannt und beliebt. Einerseits ist sie das größte Hopfenanbaugebiet der Welt und andererseits gibt es dort auch eine besondere Art der Musik. Eine fröhliche Volksmusik mit zwiefachen, schottischen, Polkas, Gstanzeln und heiteren Couplets. Es ist eine Gegend, die teilweise zu Oberbayern und teilweise zu Niederbayern gehört. Und ein Vortragskünstler steht dabei immer im Vordergrund, auch wenn er schon gute 50 Jahre nicht mehr unter uns ist. Und sicherlich wissen viele von Ihnen jetzt schon, von wem die Rede ist. Andernfalls haben Sie jetzt 1,5 Minuten Zeit nachzudenken, denn so lang dauert seine Darbietung, die wir uns jetzt miteinander ohren.
1: Ja, München ist eine Großstadt und eine Kunststadt ist auch und eine Bauernstadt.

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1: Also die Stimme und der Gesang ist eigentlich unverwechselbar, da die Song. Das war natürlich der gute alte Reuterjackel, der ganz besonders durch seine Gstanzeln bekannt geworden ist. Ein Gstanzel ist ein Spottlied, mit dem man irgendwas oder irgendjemanden auf humorvolle Art aufs Korn nimmt. Solche Lieder sind zwar bereits vor mehr als 200 Jahren im Alpenraum gesungen worden, aber hier in unserer Gegend war es vor allem der Reuterjackel, der sie zwischen 1950 und 1975 sehr oft geschrieben und vorgetragen hat. Zum Dank haben die Menschen danach dann ein Denkmal errichtet, das hat er sie verdient. Am kommenden Mittwoch war der Jackel 120 Jahre alt geworden. Und deswegen soll diese Radiostunde auf der Alpmühle eine Erinnerung an ihn sein, zum 120. oder bevorstehenden 120. Geburtstag posthum. Auch umrahmt von anderen Musik- und Gesangsgruppen aus seiner Heimat, werden wir gleich hören werden. Geboren wurde der Reuterjackel am 17. Juni 1906 in seinem Heimatort Weihmichl in der Nähe von Landshut. Er war das 16. und letzte Kind einer Kleinbauern- und Weberfamilie. Als Volkssänger entdeckt wurde er 1931 beim ersten niederbayerischen Preissingen. Ja, und von da an war der Jackel zusammen mit seinem Bruder Bastl oft als Gesangsduo im Radio zu hören.

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0: Das war das einstige Holledauer Dreigspann mit ihrem Leiter Willi Stallmeister. Und vorher die lustigen Heuhupfer mit dem Lied übers Holledauer Landl und die Ampertaler Kirdermusi mit dem Malle Fitzlandler. Malle Fitzdall läuft was schief, hat er sich bestimmt oft denkt, der Räuderjackel. Und dann ein Gstanzl draus gemacht und bei einer passenden Veranstaltung vorgetragen. Darin hat er sich vor allen Dingen auf aktuelle politische Ereignisse bezogen oder auf menschliche Schwächen, die seiner Meinung nach angesprochen gehörten. Aber auch so nette Couplets waren dabei, wie zum Beispiel das Lied »I und mein Bruder«, das wir vorhin vom Räuderjackel und seinem Bruder Bastl gehört haben. Von denen zwei gibt es wirklich sehr, sehr schöne Lieder. Noch bekannter ist der Jackel, allerdings allein als Volks- und Gstanzlsänger geworden. Ebenso auch als Fastenprediger am Nockerberg. Am kommenden Mittwoch, am 17. Juni, wäre er 120 Jahre alt geworden. Vor ziemlich genau 20 Jahren, am 17. Juni 2006, bin ich am Vormittag mit einem Aufnahmegerät nach München reingefahren zum Viktualienmarkt und habe mich dort mit dem Plattensammler Josef Kaiser getroffen. Beide haben wir uns an einen der Biertische gesetzt, die damals rund ums Räuderjackel-Denkmal aufgestellt waren. Grund war nämlich eine Feier zum 100. Geburtstag vom Räuderjackel, zu der der Verein Bayern Brauch und Volksmusik eingeladen hatte. Ja, richtig schön verziert war der Räuderjackelbrunnen an dem Tag und auch die Sonne hat vom Himmel gelacht. Und der Vereinsvorsitzende Willi Stallmeister hätte für seine Blumen am Denkmal fast keinen Platz mehr gefunden.
1: Ja, das lassen wir jetzt der Frau Zach machen. Die soll ich jetzt unseren Blärmestrauß unterbringen. Die hat die Dekoration so schön gemacht, wir wollen ihre nicht zerstören. Jetzt nehmen wir unser Blumenstreusel irgendwo hin. Zwischen Füßen am besten, das mag er am liebsten. Die Edelweiß weg und unsere Blärmin hin. Und die Edelweiß stellen wir ihm hinten rein. Die leichten ihm zwischen die Füße führen.
0: Ja, nach dieser grandiosen Idee hat der Willi Stallmeister dann ganz entspannt das Programm geführt, worüber sich der Räuderjackel ganz sicher gefreut hat.
1: Er war Volkssänger und eigentlich einer der Bayern, eine richtige Farbe und ein Gesicht gegeben hat. Gleich nach dem Krieg, wie alles hingewesen ist, da hat er eigentlich Bayern zu dem gemacht, was heute ist, nämlich ein kraftvolles, schönes, ausdrucksstarkes, kulturelles, noch erhaltenes Land. Noch, sage ich, weil schon langsam unsere Kultur am Bach runtergeht. Aber wir lassen uns deswegen das Leben nicht verdrießen. Jetzt spielt uns ein Wolnzacher Tanzlmusik und danach singen wir wieder ein bisschen was für den Räuderjackel.
0: Mitgebracht hat der Verein Bayern Brauch und Volksmusik damals aber nicht nur die Wolnzacher Tanzlmusik, sondern auch Georg und Inge Schwenk und ihre Musikanten, die Blaskapelle Wolperdinger aus Schweitenkirchen, die Holledauer Tanzbodenfeger, die Pfaffenhofener Gorselschneuzer und das Holledauer Dreigspann und Zwergspann. Das Holledauer Zwergspann, das singt uns jetzt ein Lied aus ihrer Heimat und die Dellenhauser Musikanten, die hängen noch ein Stückel dran. Ja, und danach hören wir rein in die Rede zum 100. Geburtstag vom Räuderjackel vor 20 Jahren. Jetzt aber zuerst das Holledauer Zwergspann.
1: Unser Leitspruch für alle Fälle lautet: Wir zwei sind mir so leid, wir haben am Singen erfreut. 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

Ja, nach dem Holledauer Zweigspann schauen wir von Radio Alpmühle jetzt um gleich 2:05 ganz kurz auf die Straßen. Da gibt es nämlich eine Gefahrenmeldung und sie betrifft die A995 München-Kreuz München-Süd zwischen München-Giesing und Unterhaching-Nord in beiden Richtungen Gefahr durch Rehe auf der Fahrbahn.

0: Rumpertibum heißt das schöne Stückel. Die Dellenhauser Musikanten hier in der Volksmusiksendung von Radio Alpmölle. Sie haben einen Röderjackl sehr oft begleitet bei seinen Gstanzeln und anderen Auftritten. Am 17. Juni, also am kommenden Mittwoch besser gesagt, war er 120 Jahre alt geworden. Geboren ist er 1906 in Weihmichel bei Landshut und gestorben am 8. Mai 1975 in Freising. Wir blicken ihm zu Ehren aber heute nochmal zurück auf die Feier vor 20 Jahren zu seinem 100. Geburtstag. Viele Besucher erwiesen dem unvergessenen Gstanzlsänger damals auf dem Münchner Viktualienmarkt die Ehre und machten es sich an Biertischen rund um das Denkmal bequem. Sie alle lauschten gespannt der Ansprache von Willi Stallmeister, dem Vorsitzenden des Vereins Bayern Brauch und Volksmusik. Der begann, natürlich, wie könnte es anders sein, zuerst mit einer kurzen Begrüßung.
1: Sehr verehrter Röderjackl, liebe Münchner Zugraste, Fußballfanatiker und Norddeutsche, sehr verehrter Herr Weiberg von der Großmarkthalle, liebe Frau Zach, die von der IGV vertreten ist, und sie hat auch den Blumenschmuck gemacht da am Röderjackelbrunnen. Sehr verehrte Pressevertreter, Bekannte und Unbekannte, liebe Verwandtschaft vom Röderjackl, liebe Holledauer Musikanten und Künstler, es gibt keinen zweiten Röderjackl, keinen, der unser Bayernlandl so vertreten hat wie er. Und zu seinem Geburtstag stehen wir wieder am Brunnen. Zu Füßen des Jakob Röder, dem Seimer, wie man im Weihmiche seinem Geburtsort auch genannt hat. Viel zu früh hast du dein Gstanzl wahrgemacht, indem du gesungen hast. Jetzt muss ich aufhören mit dem Singen, sonst wäre ich berühmt und kriege da so ein Denkmal, da was Wasser rausrinnt. Es hat sich bestimmt wieder manches zutragen. Und das Wichtigste möchte ich dir wieder sagen, dass du halt noch leben, dann warst du auch alles Leid. Obwohl, wenn man gesund ist, hat man auch am Alter seine Freude. Aber 100, wenn's bist und bei uns auf der Erde, da bist du ja mit 50 schon gar nichts mehr wert. Da werdet's bloß rumgeschoben wegen die Kosten, weißt schon, und die Leute schauen die auch nicht mehr gar so gern an. Da fahren wir schon lieber an deine Brunner in Bayern, da lasst sie mit dir viel persönlicher feiern. So wie heute Zeit ist, hast eh nichts versammt, weil man sich heute schon um die Sprache und ums Bayerische schämt. 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Und manche bringen Gstanzl, die niemals war waren, da tatst die am liebsten im Grab drin umdrehen. 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
0: Und dann erzählte der Willi Stallmeister dem Röderjackl dort rum im Himmel, was sich seit seinem Tod im Jahr 1975 so alles verändert hat auf der Welt und wie das heutzutage so zugeht auf Erden. Zum Beispiel, dass es nur noch ganz wenige Postämter gibt und heutzutage fast alles von Agenturen erledigt wird.
1: Jetzt kann man seine Postkarten vom Supermarkt oder vom Zigarettenladen aus wegschicken. Das war zu deiner Zeit, lieber Röderjackl, noch ganz anders. Da hat man für 5 Briefmarken am Schalter anstehen können, der immer, wenn wir Glück gehabt haben, in der Zeit von 11 bis 12 und von 15 bis 15.30 Uhr besetzt war. Dafür kann man heute alles per Anruf erledigen. Da heißt es dann nur, wollen Sie reklamieren, dann drücken Sie die 2. Haben Sie technische Fragen, dann wählen Sie die 3. Früher, lieber Jackl, war ja der 17. Juni, also dein Geburtstag im Feiertag, nämlich der Tag der Deutschen Einheit. Aber nachdem wir die scheinbar nicht mehr haben, hat man den Tag als Feiertag abgeschafft, so wie die anderen auch schon langsam. Alles für unser Sozialwesen und es klangt wieder nicht. Die auch von dir, lieber Röderjackl, geliebte und geliebte Realität, ist nicht mehr gefragt. Da habe ich recht, da klingeln gleich Glocken. Es gibt Feste, die schlecht besucht sind, wenn sie einen bayerischen Namen haben. Und manchmal meine ich, wir sind bereits in Amerika. Das ist nicht nur in der Stadt, sondern nur mehr auf dem Land der Fall. Man muss halt global denken und das fällt mir halt noch schwer. 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Wir singen dir auch ohne Geld zu deinem Geburtstag an deinem Brunnen. Wir müssen leider wieder gehen. 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Jetzt pfiat die Gott und nochmal Prost. 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
0: Ja, und von München aus sind die Musikanten dann weitergefahren nach Freising, wo der Rode Jackl als Förster gearbeitet hat und wo er auch begraben liegt. Die dritte Station war dann sein Geburtsort Weihmichl bei Landshut, wo es ebenfalls ein Reuterdenkmal gibt. Ja, und wir erinnern jetzt auch nochmal musikalisch an den Rode Jackl mit dem Lied von ihm und zuerst nochmal mit den Dellenhauser Musikanten. Und mit dem Hinweis für unsere Autofahrer, seien Sie bitte vorsichtig auf der A995 München-Giesing in beiden Richtungen zwischen Unterhaching Nord und München-Giesing Gefahr durch Rehe auf der Fahrbahn.

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13.52 Uhr, 8 Minuten vor 2, die Volksmusiksendung Sunger und Gespult bei Radio Alpmelle, heute mit dem Gedenken an Reuterjackl. Die Ampertaler Kirdermusi hat den Nandlerstädter Bordischen gespult und davor haben wir einen Reuterjackl selber gehört mit einem Lied über unser Heimatland, das heutzutage auch noch ganz gut passt. Die jüngeren Volksmusikfreunde aus dem Alpmelleland werden den Reuterjackl wahrscheinlich nicht oder nur kaum kennen. Vor allen Dingen, weil er bereits im Jahr 1975 viel zu früh von dieser Welt Abschied nehmen musste. Nächsten Mittwoch am 17. Juni wäre der beliebte Volkssänger und Gstanzlmacher 120 Jahre alt geworden. Wir haben in dieser Stunde mit Musik, Song und Ausschnitten an ihn erinnert. Und in der nächsten Stunde, kurz nach zwei, geht's unter anderem um einen, den der Jackl wahrscheinlich zu Lebzeiten ganz gern gehabt hätte, obwohl der sogar noch viel bekannter ist als er. Er hat ihn in dem Lied vorher kurz einmal erwähnt. Vielleicht kämen sie ja drauf, wenn sie es dann auch noch das folgende Gstanzl vom Reuterjackl hören. Und da hängen die Dellhauser Musikanten noch das Stückerl Schneidergassel drauf. Also jetzt auf alle Fälle nur mal der Reuterjackl mit einem von seinen bekanntesten Gstanzeln.

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1: Ich bin Justin Hamm. Wir schauen in unser Nachbarland Schweiz. Da stimmen die Menschen heute über eine Obergrenze für ihre Bevölkerung ab. Die rechtskonservative Partei SVP will die Einwohnerzahl bis 2050 auf 10 Millionen deckeln. Aktuell leben rund 9,1 Millionen Menschen in der Schweiz. Wird die Initiative angenommen, müsste zunächst Asyl- und Familiennachzug eingeschränkt werden. Reicht das nicht, soll sogar die Freizügigkeit mit der EU gekündigt werden. Dann wird es auch für die rund 340.000 Deutschen in der Schweiz komplizierter. Die Deutsche Bahn macht ihr sehr marodes Streckennetz fit und jetzt ist eins der größten Projekte der Generalsanierung fertig. Eine der wichtigsten Verbindungen, die Strecke Berlin-Hamburg, ist wieder offen. Uli Reitinger berichtet.
2: Von den Bauarbeiten waren rund 30.000 Fahrgäste betroffen und das fast ein Jahr lang. So lange fuhren die Fernzüge einen gefühlt ewig langen Umweg. Auf der 280 Kilometer langen Strecke wurden Gleise, Weichen und Signale ausgetauscht und 28 Bahnhöfe modernisiert mit neuen Toiletten, Wartehäuschen und Fahrradständern. Kostenpunkt über 2 Milliarden Euro.
1: Beim Adam-Ries-Wettbewerb messen sich jedes Jahr Mathe-Talente aus Oberfranken, Sachsen, Thüringen und Tschechien. Gewonnen haben in diesem Jahr zwei Schüler und eine Schülerin aus Dresden und Erfurt. Im Finale mussten die Fünftklässler knifflige Matheaufgaben lösen, die sich etwa um Tauschgeschäfte vor einigen Jahrhunderten drehten oder auch um die Fußball-WM. Insgesamt hatten mehr als 1000 Kinder am Wettbewerb teilgenommen. Und los geht's für die deutschen Fußballer bei der WM in Nordamerika. Um 19 Uhr unserer Zeit trifft das DFB-Team auf Curaçao und ist dabei der haushohe Favorit. Zu kuriosen Szenen kam es vor dem Abflug nach Texas. Direkt vor dem Flieger wurde ein Sicherheitscheck durchgeführt. Torwart Manuel Neuer musste auf einem Stuhl Platz nehmen und das mitten auf dem Rollfeld. Auch Jamal Musiala wurde nochmal eingehend durchsucht, aber alle sind sicher in Houston gelandet.
3: Na, das ist doch das Allerwichtigste. Schauen wir jetzt zuverlässig und genau um 2:03 aufs Alpmeldewetter.
4: Im Norden und Osten Bayerns ziehen einige Wolken durch. Ab und zu ist auch ein Schauer oder ein schwaches Gewitter dabei. Sonst scheint immer wieder die Sonne. Die Höchstwerte liegen bei 17 bis 25 Grad. Morgen scheint die Sonne überall im Freistaat. Ein paar Wolken bleiben aber dabei. Am Dienstag ziehen wieder ein paar Regenwolken über uns hinweg, ehe ab Mittwoch der Hochsommer wartet mit teils über 30 Grad.
3: Ja, das sind doch gute Aussichten, würde ich jetzt sagen. Also zu heiß muss es ja auch nicht werden, aber auf alle Fälle, ja, ein schöner Sommer, der jetzt praktisch startet. Und für die Sonnenwendfeiern, die vor uns stehen, ist es genau das richtige Wetter. Und es entspannt sich auch auf den Straßen hier im Alpenland. Die Alpenland-Verkehrsredaktion hat aktuell nur noch eine einzige Meldung. Die betrifft die A8 Salzburg Richtung München. Zwischen Weihern und dem Kreuz München Süd stockender Verkehr. Alles andere ist mittlerweile wieder aufgehoben worden. Aber es gibt Blitzeranhänger, die uns gemeldet wurden. Und zwar ist einer in Iffeldorf in der Höhe der Schule. Dann steht einer in Penzberg in der Seeshaupterstraße, wenn man von der Autobahn kommt, in der 50er-Zone. In Kempfenhausen bei Berg in der Münchner Straße. In Bad Heilbrunn am Ortseingang von Tölz kommend. In Ascholding in der Ortsdorffahrt. In Durnhaar bei Aying. Und am Silfensteinsee beim Parkplatz vor der Faller Brücke. Wissen Sie vielleicht noch einen weiteren Blitzer oder Blitzeranhänger? Ist irgendwo noch einer oder einer von denen schon nimmer da? Lassen Sie es uns bitte wissen. Teilen Sie es uns einfach mit unter der Nummer 08041 799 und 4x4. WhatsApp funktioniert im Moment gerade nicht, aber dann in diesem Fall einfach anrufen. 08041 799 und 4x4. Und wo Sie auch unterwegs sind, den Gastro, auch wenn das Wetter ordentlich ist, immer vorsichtig fahren, dann kommen Sie und andere gut um.
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Amos für Musi heißt das schöne Stückel von der Bayerischen Almmusi, mit dem ich Sie zu einer weiteren Volksmusikstunde einladen darf. Amos für Musi gibt's nächstes Wochenende ganz bestimmt bei den vielen Sonnwendfeiern, die hier bei uns im Altmühle dann stattfinden. Ein paar waren ja schon gestern oder vorgestern, aber die meisten sind am nächsten Wochenende. Zum Beispiel am Freitag, den 19. Juni in Irschenberg auf der Aussicht, am Binsberg bei Klein-Egelsee, in Eurasburg am Schlossberg, in Hohenbirken bei Bad Heilbrunn, in Oberhaching am Schlagerberg und in Altkirchen im Pfarrgarten. Am Samstag, den 20. Juni, gibt es zum Beispiel eine Sonnwendfeier in Geretsried auf der Böhmwiese, in Dorfen bei Icking beim Vereinsheim, in Münzing am Kammerlohberg und auch in Aschelding auf der Birn. In Sauerlach gibt es nächsten Samstag zum ersten Mal das Postangerfest direkt in der Ortsmitte beim Maibaum. Weitere Sonnwend- oder Johannifeiern sind nächsten Samstag in Egling auf der Wiese bei der Verkehrsinsel, also beim Verkehrskreisel, in Attenham auf einer Wiese im Ort, in Bad Tölz beim Golfclub und auch in Schledorf am alten Sportplatz. Dazu gibt es auch ein paar schöne Bergfeuer, zum Beispiel am Wallberg und am Stümpfling. Also ist es kein Anspruch der Vollständigkeit. Einige, die wir heute rausfinden haben können, die haben wir ja nicht jetzt weitergeben. Ja, und eine Musik, die neben der örtlichen Blaskapelle auch recht gut passen könnte, sind die Alphornbläser. Und deswegen kommen sie auch heuer wieder zu uns ins Altmühleland. Die Alphornfreunde Edelweiß aus Baden-Württemberg mit ihrem Gründer und Leiter Martin Wiedenbauer, der ursprünglich aus Groß-Egelsee bei Dietramszell stammt. Live erleben kann man diese äußerst sympathische Alphornfreunde zunächst am Freitag, den 19. Juni ab 19.30 Uhr bei einem Konzert im Jägerwirt in Aufhofen bei Egling. Am Samstag, 20. Juni, spielen die Alphornfreunde Edelweiß von 11.30 Uhr bis 12.30 Uhr vor der Engalm am Ahornboden in Hinterriss und am Samstagabend ab 19 Uhr in Gmund am Tegernsee nahe der Gmunder Konzertmuschel, und zwar zusammen mit dem Trachtenverein Neireiter. Am Sonntag, den 21. Juni, umrahmen sie dann ab 10.30 Uhr eine Bergmesse auf dem Brauneck Bergrestaurant zusammen mit einer kleinen Besetzung der Gmunder Blaskapelle und mit Pfarrer Quirin Strobel aus Lenggries. Also ein volles, aber sehr, sehr schönes Programm für die Edelweiß-Alphornfreunde. Die haben wir jetzt exklusiv hier auf der Alpmelle mit einem Stück, das einen sehr sinnvollen Titel trägt. Es heißt nämlich schlicht und einfach Dank. Denn Dankbarkeit ist immer eine sehr gute und eine sehr angebrachte Eigenschaft.

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Also der unvergessene Volksschauspieler Michel Lang, der hat da schon wirklich einen ganz ausgefallenen Traum gehabt. Er hat geträumt, er war der König Ludwig. Gemeint ist in diesem Fall Ludwig II., der Märchenkönig, dessen Leben in der Tat sehr ungewöhnlich war. Und gestern jährte sich der Todestag des Monarchen zum 140. Mal. Am 13. Juni 1886 ist er bei einem Fluchtversuch im Starnberger See unweit von Schlossberg ums Leben gekommen. Doch jetzt, pünktlich zu seinem 140. Todestag, kommt etwas Licht in die Sache. Denn der Münchner Kameramann und Filmemacher Klaus Bichlmeier hat mehrere Jahre lang recherchiert und nachgeforscht und aus diesen Erkenntnissen eine 90-minütige Dokumentation gemacht. Der Film heißt Ludwig, der Film, mit dem Untertitel Unerhörtes ist geschehen. Und dieser Film, der wird heute Nachmittag um 15.30 Uhr um 15:30 im Donisel in München uraufgeführt. Restkarten gibt's direkt dort. Klaus Bichlmeier wird den Film demnächst auch in einigen Altenheimen zeigen und vielleicht irgendwann auch mal hier bei uns im Alpmüllerland. Wenn es mal einen passenden Termin gibt, dann erfahren Sie natürlich hier bei Radio Alpmölle sofort, ebenso wie auf der Internetseite von Klaus Bichlmeier. Außerdem gibt es eine DVD mit diesem Filmdokument. Aber über das Leben des Märchenkönigs und seinen mysteriösen Tod ist schon so viel gesagt und geschrieben worden, dass es müßig wäre, darüber noch recht viele Worte zu verlieren. Lass mal anlässlich seines 140. Todestags doch lieber die Musik sprechen. Denn über Ludwig II. Gibt es auch einige Volkslieder, die teilweise bereits kurz nach seinem Tod oder auch erst in späterer Zeit entstanden sind. Und einen Großteil dieser Lieder möchten wir Ihnen in dieser Stunde in die Gurde stumm spielen. Und dazu auch einige passende Instrumentalstücke, vorwiegend aus seiner geliebten Bergheimat. Es singen und spielen die Warkirchner Sänger, die Neuschwansteiner Stummmusi, die Fischbachauer Sängerinnen, Alfons und Rita Bauer und ihre Saitenmusik, Fritz Koch, die Kräutermusikanten, die Schlierachtaler Klarinettenmusi, die Oberschwankirchner Geigenmusi, die Zittermusi Hornsteiner, die Neuschwansteiner Musikanten, sowie ein Kammerorchester unter Leitung von Hans.

0: Sie hörten in dieser Stunde Lieder und Stücke über König Ludwig II. Anlass ist sein 140. Todestag, gestern am 13. Juni. Viel Wahres, aber auch viel Unwahres ist dem Volk über den König bekannt. Aber wie sagte der Märchenkönig einst über sich selbst?
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0: Das Volksfest in Hausham. Heuer vom 5. Juni bis 14. Juni. Heute Vereinsjahrtag. Abends schneidiger Festausklang mit den Raffemoser Musikanten.
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7: Ich bin Gregor Jusse Moser. Rund 15.000 Blutkonserven werden täglich in Deutschland benötigt, vor allem für die Behandlung von Krebspatienten und Unfallopfern. Zum heutigen Weltblutspendetag ruft das Deutsche Rote Kreuz vor allem junge Menschen zur Spende auf. Aktive Spender werden immer älter und es kommen weniger junge Leute nach, heißt es. Die Zahl der Erstspender war zuletzt stark gesunken. Besonders knapp sind Blutkonserven während der Sommerurlaubssaison. Die Schweiz stimmt heute über eine umstrittene Initiative ab. Es geht darum, die Bevölkerung auf 10 Millionen Menschen zu begrenzen. Nun zeichnet sich aber eine klare Ablehnung ab. Umfragen zufolge sagen 55% der Schweizer nein. Sie wollen nicht, dass Asyl- und Familiennachzug weiter eingeschränkt wird, wenn die Bevölkerung wächst. Bei einem Bergunfall im Karwendelgebirge bei Mittenwald ist ein 22 Jahre alter Kletterer ca. 130 Meter abgestürzt und dabei tödlich verunglückt. Laut Polizei löste sich ein Felsen, der dem Kletterer als Halt gedient hatte. Der junge Mann sei erfahren und gut ausgerüstet, aber bei seinem Abstieg in leichterem Gelände ungesichert gewesen, heißt es von der Polizei. Heute Abend startet Deutschland in die Fußball-Weltmeisterschaft. Gegner in Houston ist der karibische Inselstaat Curaçao. Bundestrainer Julian Nagelsmann sieht sein Team für die WM gewappnet.
8: Sie haben sehr gut trainiert, viele Spiele in Folge gewonnen, machen einen sehr guten Eindruck aus, was die Stimmung angeht innerhalb des Teams. Und das ist dann aus Trainersicht immer das Entscheidende, ob man nervös ist oder nicht so nervös. Und Stand jetzt bin ich noch sehr ruhig, freue mich auch extrem darauf, dass es losgeht.
7: Anstoß ist um 19 Uhr unserer Zeit. Im Norden und Osten Bayerns ziehen einige Wolken durch. Ab und zu ist auch ein Schauer oder ein schwaches Gewitter dabei. Sonst scheint immer wieder die Sonne. Die Höchstwerte liegen bei 17 bis 25 Grad. Morgen scheint die Sonne überall im Freistaat. Ein paar Wolken bleiben aber dabei. Am Dienstag ziehen wieder ein paar Regenwolken über uns hinweg, ehe ab Mittwoch der Hochsommer wartet mit teils über 30 Grad.
9: 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Nur ein Wort. Läuft. 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
1: Ich bin Gregor Jusse Moser. Nur noch wenige Stunden, dann steigt die deutsche Nationalmannschaft endlich in die Fußball-WM ein. Es geht um 19 Uhr gegen WM-Neuling Curaçao. Mehr von Thomas Bremser.
2: Um 12 Uhr mittags wird das Spiel hier in Houston angepfiffen, in einem Footballstadion. Der frühe Anpfiff sei gut für das Team, sagt Julian Nagelsmann, besser als bis zum Abend im Hotel abzuhängen. Die Stimmung in der Stadt friedlich, viele deutsche Fans sind hier, aber auch Anhänger aus Curaçao. Das deutsche Team kann personell aus dem Vollen schöpfen, heißt auch, Manuel Neuer gibt sein Comeback nach seinem eigentlichen Rücktritt vor rund 2 Jahren.
1: In der Schweiz wird es vorerst keine Obergrenze für die Bevölkerungszahl geben. In einer Volksabstimmung hat eine Mehrheit von rund 55% diesem Vorstoß der rechtskonservativen SVP eine Absage erteilt, wie aktuelle Hochrechnungen zeigen. Die SVP wollte die Bevölkerungszahl bis 2050 auf 10 Millionen begrenzen. Es wäre dann auch für Deutsche schwieriger geworden, in der Schweiz zu leben und zu arbeiten. Das bayerische Start-up ESA Aerospace unternimmt morgen Abend einen neuen Anlauf für den 2. Testflug seiner Rakete Spectrum. Gestartet wird vom norwegischen Weltraumbahnhof Andøya. Zuvor hatte das Unternehmen aus Ottobrunn bei München 3 Startversuche verschieben müssen. Perspektivisch soll die Rakete Satelliten in erdnahe Umlaufbahnen befördern. ESA Aerospace will Europa unabhängiger von US-Raketen machen. Rund 15.000 Blutkonserven werden täglich in Deutschland gebraucht, vor allem für die Behandlung von Krebspatienten und Unfallopfern. Zum heutigen Weltblutspendetag ruft das Deutsche Rote Kreuz vor allem junge Menschen zur Spende auf. Aktive Spender werden immer älter und es kommen weniger junge Leute nach. Besonders knapp sind Blutkonserven während der Sommerurlaubssaison. Im Norden und Osten Bayerns ziehen einige Wolken durch. Ab und zu ist auch ein Schauer oder ein schwaches Gewitter dabei. Sonst scheint immer wieder die Sonne. Die Höchstwerte liegen bei 17 bis 25 Grad. Morgen scheint die Sonne überall im Freistaat, ein paar Wolken bleiben aber dabei. Am Dienstag ziehen wieder ein paar Regenwolken über uns hinweg, ehe ab Mittwoch der Hochsommer wartet mit teils über 30 Grad.
3: Hallo, hier ist Ernst aus der Alpenwelle Verkehrsredaktion. Freie Fahrt auf allen Wegen durch unser schönes Voralpenland. Die Alpenwelle wünscht gute Fahrt.
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1: Ich bin Gregor Jusse Moser. Die Vorfreude steigt, denn das Warten hat bald ein Ende. Heute Abend startet Deutschland in die Fußball-Weltmeisterschaft. Gegner in Houston ist der karibische Inselstaat Curaçao. Bundestrainer Julian Nagelsmann sieht sein Team für die WM gewappnet.
2: Sie haben sehr gut trainiert, viele Spiele in Folge gewonnen, machen einen sehr guten Eindruck aus, was die Stimmung angeht innerhalb des Teams. Und das ist dann aus Trainersicht immer das Entscheidende, ob man nervös ist oder nicht so nervös. Und Stand jetzt bin ich noch sehr ruhig. Ich freue mich auch extrem darauf, dass es losgeht.
1: Anstoß ist um 19 Uhr unserer Zeit. Heute ist Weltblutspendetag. Anlässlich dessen hat Bayerns Gesundheitsministerin Gerlach dazu aufgerufen, zur Blutspende zu gehen. Denn allein in Bayern werden täglich rund 2000 Blutspenden gebraucht. Aber besonders jetzt im Sommer wird oft zu wenig gespendet, wegen Ferienzeiten, Reisen und hohen Temperaturen. Gerlach appelliert vor allem an jüngere Menschen, denn Spender werden immer älter. Die Schweizer wollen keine Bevölkerungsobergrenze. Das ist das Ergebnis einer Volksabstimmung. Hochrechnungen zufolge hat sich eine Mehrheit von rund 55% gegen eine Initiative der rechtskonservativen Schweizerischen Volkspartei SVP ausgesprochen. Bei einer Annahme wäre es auch für EU-Bürger schwieriger geworden, in die Schweiz zu ziehen. US-Präsident Trump wird heute 80. Bundespräsident Steinmeier hat ihm nun gratuliert und dabei an dessen Wurzeln erinnert. Trumps Großvater war aus der Pfalz in die USA ausgewandert. Solche Geschichten bereicherten beide Länder, so Steinmeier. Er wünsche Trump Weisheit, Zuversicht und die positive Kraft, die aus der Verfassung der USA erwachse. Im Norden und Osten Bayerns ziehen einige Wolken durch. Ab und zu ist auch ein Schauer oder ein schwaches Gewitter dabei. Sonst scheint immer wieder die Sonne. Die Höchstwerte liegen bei 17 bis 25 Grad. Morgen scheint die Sonne überall im Freistaat, ein paar Wolken bleiben aber dabei. Am Dienstag ziehen wieder ein paar Regenwolken über uns hinweg, ehe ab Mittwoch der Hochsommer wartet mit teils über 30 Grad.
3: Hallo, hier ist Ernst aus der Alpenwelle Verkehrsredaktion. Der Verkehr im Alpenwelle-Land läuft. Die Alpenwelle wünscht gute Fahrt.
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1: Ich bin Gregor Jusse Moser. Die Fußball-WM geht jetzt auch für Deutschland los. Das DFB-Team bestreitet ab 19 Uhr sein erstes Spiel in der Gruppe E gegen Curaçao. Das Team aus der Karibik ist krasser Außenseiter, dennoch warnt Bundestrainer Julian Nagelsmann.
2: Das ist so ein bisschen so eine DFB-Pokal- oder Pokalsituation. David Goliath, die Geschichten gibt es im Fußball immer wieder, weil insgesamt wenig Tore fallen und auch Teams, die jetzt das erste Mal die WM spielen, trotzdem gefährlich sein können, können ja frei von der Seele weg spielen und recht unbeschwert in dieses Turnier gehen, ohne viel Druck. Und das macht den Gegner immer gefährlich.
1: Außerdem spielen ab 22 Uhr die Niederlande gegen Japan, um 1 Uhr die Elfenbeinküste gegen Ecuador und in der Früh um 4 trifft Schweden auf Tunesien. Das bayerische Start-up ESA Aerospace unternimmt morgen Abend einen neuen Anlauf für den zweiten Testflug seiner Rakete Spectrum. Gestartet wird vom norwegischen Weltraumbahnhof Andøya. Zuvor hatte das Unternehmen aus Ottobrunn bei München 3 Startversuche verschieben müssen. Perspektivisch soll die Rakete Satelliten in erdnahe Umlaufbahnen befördern. ESA Aerospace will Europa unabhängiger von US-Raketen machen. In der Schweiz wird es vorerst keine Obergrenze für die Bevölkerungszahl geben. In einer Volksabstimmung hat eine Mehrheit von rund 55% diesem Vorstoß der rechtskonservativen SVP eine Absage erteilt, wie aktuelle Hochrechnungen zeigen. Die SVP wollte die Bevölkerungszahl bis 2050 auf 10 Millionen begrenzen. Es wäre dann auch für Deutsche schwieriger geworden, in der Schweiz zu leben und zu arbeiten. Rekordweltmeister Lewis Hamilton hat seinen ersten Formel-1-Sieg seit fast 2 Jahren gefeiert. Der 41 Jahre alte Brite setzte sich beim Großen Preis von Katalonien durch, vor George Russell und Lando Norris. Für Hamilton war es zugleich sein erster Grand Prix-Sieg im Ferrari überhaupt. Damit beendete er die Erfolgsserie seines früheren Rennstalls Mercedes. Nur locker bewölkt oder sogar klar und sonnig ist es jetzt am Abend in Bayern, vor allem im Süden. Auch in der Nacht gibt es nur wenige Wolken, die Temperaturen gehen zurück auf 12 bis 7 Grad. Morgen scheint die Sonne überall im Freistaat, im Norden teils im Wechsel mit Wolken. Die Höchstwerte dann 16 bis 23 Grad. Am Dienstag ziehen wieder ein paar Regenwolken über uns hinweg, ehe ab Mittwoch der Hochsommer wartet, mit teils über 30 Grad.
3: Hallo, hier ist Ernst aus der Alpenwelle Verkehrsredaktion. Die Verkehrslage bei uns, alles frei. Die Alpenwelle wünscht gute Fahrt.
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1: Ich bin Gregor Jose Moser. Auf geht's in die WM für die deutsche Fußballnationalmannschaft. In diesen Minuten beginnt in Houston das erste Gruppenspiel gegen Außenseiter Curaçao. Moritz Einzel aus der Sportredaktion. Mit welcher Aufstellung schickt Bundestrainer Julian Nagelsmann unsere Jungs denn ins Turnier?
2: Manuel Neuer steht im Tor. Er ist rechtzeitig fit geworden und feiert sein DFB-Comeback nach 2 Jahren.
3: Ich bin im Hier und Jetzt und freue mich auf die Weltmeisterschaft, freue mich auf alles, was jetzt kommt und wir sind alle voller Energie.
2: Das hat Neuer eben beim Magenta TV gesagt. Ansonsten setzt Nagelsmann auf die Innenverteidiger Tah und Schlotterbeck. Kapitän Kimmich spielt Rechtsverteidiger. Brown links hinten. Die Doppel-6 bilden Metscher und Pavlovic. Im offensiven Mittelfeld Sané, Musiala und Wirtz. Und als nominelle Spitze geht Havertz gegen Curaçao auf Torejagd.
1: In der Schweiz wird es voraussichtlich keine Obergrenze für die Bevölkerungszahl geben. Laut vorläufigen Teilergebnissen haben rund 54% gegen die Initiative Keine 10 Millionen Schweiz der rechten Partei SVP gestimmt. Die SVP wollte damit die Migration begrenzen. Auch für EU-Bürger wäre es perspektivisch schwieriger geworden, in die Schweiz zu ziehen. Heute ist Weltblutspendetag. Anlässlich dessen hat Bayerns Gesundheitsministerin Gerlach dazu aufgerufen, zur Blutspende zu gehen. Denn allein in Bayern werden täglich rund 2000 Blutspenden gebraucht. Aber besonders jetzt im Sommer wird oft zu wenig gespendet, wegen Ferienzeiten, Reisen und hohen Temperaturen. Gerlach appelliert vor allem an jüngere Menschen, denn Spender werden immer älter. Die EU startet morgen Beitrittsverhandlungen mit der Ukraine und Moldau. Am Rande eines Außenministertreffens in Luxemburg beginnt der erste Verhandlungsabschnitt. 2 Jahre lang hatte Ungarns Ex-Präsident Orbán den Staat blockiert. Die Partei des russlandnahen Politikers war im April abgewählt worden. Nur locker bewölkt oder sogar klar und sonnig ist es jetzt am Abend in Bayern, vor allem im Süden. Auch in der Nacht gibt es nur wenige Wolken. Die Temperaturen gehen zurück auf 12 bis 7 Grad. Morgen scheint die Sonne überall im Freistaat, im Norden teils im Wechsel mit Wolken. Die Höchstwerte dann 16 bis 23 Grad. Am Dienstag ziehen wieder ein paar Regenwolken über uns hinweg, ehe ab Mittwoch der Hochsommer wartet, mit teils über 30 Grad.
4: Guten Abend, hier ist Ernst aus der Alpenwelle Verkehrsredaktion. Die Verkehrslage bei uns? Alles frei. Die Alpenwelle wünscht gute Fahrt.
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1: Ich bin Gregor José Moser. Bei der Fußball-WM in Nordamerika rollt jetzt auch für Deutschland der Ball. Das DFB-Team spielt gerade in Houston sein erstes Gruppenspiel gegen Curaçao. Im anderen Spiel der Gruppe E stehen sich heute Nacht ab 1 Uhr die Elfenbeinküste und Ecuador gegenüber. Schon um 22 Uhr beginnt in Gruppe F das Spiel Niederlande gegen Japan. Und morgen früh um 4 Uhr ist Anstoß bei Schweden gegen Tunesien. Die Schweizer haben einen Vorstoß von Rechtskonservativen zur Begrenzung der Migration klar abgelehnt. Bei einer Volksabstimmung sprachen sich nach vorläufigen Teilergebnissen rund 54% dagegen aus, eine Bevölkerungsobergrenze einzuführen. Christiane Ulrich berichtet aus Genf.
2: Am Ende ist das Ergebnis doch recht deutlich. Die Schweizer wollen die Migration nicht mit einem künstlichen Bevölkerungsdeckel begrenzen. Was aber klar ist, das Thema bleibt. Viele Menschen sind, wie in Deutschland und anderen Ländern, besorgt über die Zahl der Ausländer im Land.
1: Rund 6.500 Menschen haben heute an der Radsternfahrt in und um München teilgenommen. Von 10 Startpunkten aus sind die Radler gemeinsam zum Königsplatz gefahren, wo anschließend eine Schlusskundgebung stattfand. Organisiert hatte die Aktion der Allgemeine Deutsche Fahrradclub ADFC. Auch Oberbürgermeister Dominik Krause von den Grünen war dabei und sprach ein Grußwort. In der Formel 1 hat Rekordweltmeister Lewis Hamilton seinen ersten Sieg seit fast 2 Jahren gefeiert. Der Brite setzte sich beim Großen Preis von Katalonien durch. Es ist sein erster Grand Prix-Sieg im Ferrari. Mercedes-Pilot George Russell wurde Zweiter. Auf Rang 3 fuhr Weltmeister Lando Norris im McLaren. Nur locker bewölkt oder sogar klar und sonnig ist es jetzt am Abend in Bayern, vor allem im Süden. Auch in der Nacht gibt es nur wenige Wolken. Die Temperaturen gehen zurück auf 12 bis 7 Grad. Morgen scheint die Sonne überall im Freistaat, im Norden teils im Wechsel mit Wolken. Die Höchstwerte dann 16 bis 23 Grad. Am Dienstag ziehen wieder ein paar Regenwolken über uns hinweg, ehe ab Mittwoch der Hochsommer wartet, mit teils über 30 Grad.
3: Guten Abend, hier ist Ernst aus der Alpenwelle Verkehrsredaktion. Wie ein klarer Gebirgsbach, der Verkehr bei uns fließt. Die Alpenwelle wünscht gute Fahrt.
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1: Ich bin Gregor Jussi Moser. Nach dem ersten WM-Gruppenspiel der deutschen Fußballnationalmannschaft gegen Curaçao spielen heute Nacht die anderen beiden deutschen Gruppengegner gegeneinander. Die Elfenbeinküste trifft um 1 Uhr auf Ecuador. Schon um 22 Uhr beginnt die Partie Niederlande gegen Japan und wer ganz lange aufbleiben oder sehr früh aufstehen will, ab 4 Uhr spielt auch noch Schweden gegen Tunesien. Zum 80. Geburtstag hat Bundespräsident Steinmeier US-Präsident Trump gratuliert und dabei für die transatlantische Partnerschaft geworben. In seinem Schreiben erinnerte Steinmeier an die deutschen Wurzeln von Trumps Familie. Dessen Großvater war einst aus der Pfalz in die USA ausgewandert. David Riemer berichtet.
2: Familiengeschichten wie die der Trumps prägen die Partnerschaft zwischen Deutschland und den USA und verbinden beide Länder über Generationen hinweg, so Steinmeier. Trump selbst will seinen Geburtstag spektakulär feiern. Direkt vor dem Weißen Haus sollen martialische Käfigkämpfe stattfinden. Anders als etwa beim Wrestling sind die Kämpfe nicht gestellt. Es wird oft blutig, Knochen brechen oder Kämpfer werden von ihren Gegnern bewusstlos geprügelt.
1: US-Präsident Trump hat den Gegenangriff Israels im Libanon verurteilt. Der Angriff bei Beirut hätte nicht stattfinden dürfen, insbesondere an einem besonderen Tag, an dem wir einem Friedensabkommen mit dem Iran so nahe sind, schrieb Trump wörtlich auf seiner Plattform. Der Iran hatte nach den israelischen Angriffen bei Beirut die mögliche Einigung auf ein Rahmenabkommen mit den USA in Frage gestellt. An deutschen Krankenhäusern gibt es morgen Proteste gegen Kürzungen im Gesundheitswesen. Die Gewerkschaft Verdi hat bundesweit Servicebeschäftigte an mehr als 120 Krankenhäusern und Pflegeeinrichtungen zu Aktionen aufgerufen. Gefordert werden gute Bedingungen und Bezahlung für Bereiche wie Reinigung, Patiententransport oder auch dem Sicherheitsdienst. Auch in der Nacht gibt es nur wenige Wolken über Bayern. Die Temperaturen gehen zurück auf 12 bis 7 Grad. Morgen scheint die Sonne überall im Freistaat, im Norden teils im Wechsel mit Wolken. Die Höchstwerte dann 16 bis 23 Grad. Am Dienstag ziehen wieder ein paar Regenwolken über uns hinweg, ehe ab Mittwoch der Hochsommer wartet, mit teils über 30 Grad.
3: Guten Abend, hier ist Ernst von der Alpenwelle Verkehrsredaktion. Grünes Licht für euch auf allen Straßen. Die Alpenwelle wünscht gute Fahrt.
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1: Ich bin Hendrik Daum. Fußballparty in den USA. Die deutsche Nationalmannschaft hat in ihrem ersten WM-Gruppenspiel Außenseiter Curaçao deklassiert. In Houston gab es einen 7:1 Kantersieg. Die deutschen Torschützen waren Mecha, Schlotterbeck, Musiala, Brown, Undaf und zweimal Havertz. Das zweite Gruppenspiel bestreitet Deutschland am kommenden Samstag gegen die Elfenbeinküste. Die Schweizer haben einen Vorstoß von Rechtskonservativen zur Begrenzung der Migration klar abgelehnt. Bei einer Volksabstimmung sprachen sich nach vorläufigen Teilergebnissen rund 54% dagegen aus, eine Bevölkerungsobergrenze einzuführen. Christiane Oellrich berichtet.
2: Am Ende ist das Ergebnis doch recht deutlich. Die Schweizer wollen die Migration nicht mit einem künstlichen Bevölkerungsdeckel begrenzen. Was aber klar ist, das Thema bleibt. Viele Menschen sind, wie in Deutschland und anderen Ländern, besorgt über die Zahl der Ausländer im Land.
1: Heute ist Weltblutspendetag. Anlässlich dessen hat Bayerns Gesundheitsministerin Gerlach dazu aufgerufen, zur Blutspende zu gehen. Denn allein in Bayern werden täglich rund 2000 Blutspenden gebraucht. Aber besonders jetzt im Sommer wird oft zu wenig gespendet, wegen Ferienzeiten, Reisen und hohen Temperaturen. Gerlach appelliert vor allem an jüngere Menschen, denn Spender werden immer älter. Bund und Länder stehen offenbar kurz davor, sich auf eine grundlegende Finanzreform zu einigen. Dabei geht es im Kern um die Frage, wie die Kosten aufgeteilt werden, zum Beispiel für Sozialleistungen oder Wohngeld. Wie das Handelsblatt berichtet, akzeptiert der Bund jetzt Folgendes. Wenn Gesetze, die in Berlin beschlossen werden, zu zusätzlichen Kosten für Städte und Gemeinden führen, dann kommt dafür der Bund auf, wenn sie neue Ausgaben verursachen. Auch in der Nacht gibt es nur wenige Wolken über Bayern. Die Temperaturen gehen runter auf 12 bis 7 Grad. Morgen scheint die Sonne überall im Freistaat, im Norden teils im Wechsel mit ein paar Wolken. Die Höchstwerte dann 16 bis 23 Grad. Am Dienstag ziehen wieder ein paar Regenwolken über uns hinweg, ehe ab Mittwoch dann der Hochsommer wartet mit teils über 30 Grad.
3: Guten Abend, hier ist Silvia aus der Alpenwelle Verkehrsredaktion. Bei uns im Sendegebiet sieht's aktuell sehr gut aus. Alles frei. Die Alpenwelle wünscht gute Fahrt.
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1: Ich bin Hendrik Daum. Es war eine Fußballparty in den USA. Die deutsche Nationalmannschaft hat in ihrem ersten WM-Gruppenspiel Außenseiter Curaçao deklassiert. In Houston gab es einen 7:1 Kantersieg. Die deutschen Torschützen waren Mecha, Schlotterbeck, Musiala, Brown, Undaf und zweimal Havertz. Das zweite Gruppenspiel bestreitet Deutschland am kommenden Samstag dann gegen die Elfenbeinküste. Bundespräsident Steinmeier hat US-Präsident Trump zu seinem heutigen 80. Geburtstag gratuliert und dabei für die transatlantische Partnerschaft geworben. In seinem Schreiben erinnerte Steinmeier an die deutschen Wurzeln von Trumps Familie. Dessen Großvater war ja einst aus der Pfalz in die USA ausgewandert. David Riemer berichtet.
2: Familiengeschichten wie die der Trumps prägen die Partnerschaft zwischen Deutschland und den USA und verbinden beide Länder über Generationen hinweg, so Steinmeier. Er rief dazu auf, den transatlantischen Austausch weiter zu fördern. Trump selbst will seinen Geburtstag spektakulär feiern. Direkt vor dem Weißen Haus sollen martialische Käfigkämpfe stattfinden. Dabei kommen Techniken unter anderem aus dem Boxen, Ringen, Karate und Kickboxen zum Einsatz.
1: Bund und Länder stehen offenbar kurz davor, sich auf eine grundlegende Finanzreform zu einigen. Dabei geht es im Kern um die Frage, wie die Kosten aufgeteilt werden, zum Beispiel für Sozialleistungen oder Wohngeld. Wie das Handelsblatt berichtet, akzeptiert der Bund jetzt Folgendes. Wenn Gesetze, die in Berlin beschlossen werden, zu zusätzlichen Kosten für Städte und Gemeinden führen, dann kommt dafür der Bund auf, wenn sie neue Ausgaben verursachen. Rund 6.500 Menschen haben heute an der Radsternfahrt in und um München teilgenommen. Von 10 Startpunkten aus sind die Radler gemeinsam zum Königsplatz gefahren, wo anschließend eine Schlusskundgebung stattfand. Organisiert hatte die Aktion der Allgemeine Deutsche Fahrradclub ADFC. Auch Münchens Oberbürgermeister Dominik Krause von den Grünen war dabei und sprach ein Grußwort. Auch in der Nacht gibt's nur wenige Wolken über Bayern. Die Temperaturen gehen runter auf 12 bis 7 Grad. Morgen scheint die Sonne überall im Freistaat, im Norden teils im Wechsel mit ein paar Wolken. Die Höchstwerte dann 16 bis 23 Grad. Am Dienstag ziehen wieder ein paar Regenwolken über uns hinweg, ehe ab Mittwoch dann der Hochsommer wartet mit teils über 30 Grad.
3: Guten Abend, hier ist Silvia aus der Alpenwelle Verkehrsredaktion. Die Verkehrslage bei uns, alles frei. Die Alpenwelle wünscht gute Fahrt.
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1: Ich bin Hendrik Daum. Es war ein WM-Traumstart. Jetzt also kann die Euphoriewelle aus den USA zu uns herüberschwappen. Mit einem 7:1 Torfestival gegen Curaçao haben die deutschen Kicker für den erhofften Budenzauber in Houston gesorgt. Torschützen für Deutschland waren Felix Metscher, Nico Schlotterbeck, Jamal Musiala, Nathaniel Brown und Dennis Undaff. Kai Havertz, der traf zweimal. Der bei seinem Länderspiel-Comeback nahezu arbeitslose Rekordtorhüter Manuel Neuer bei Magenta TV.
2: Die Spielfreude war da. Jeder, der eingewechselt wurde, hat Energie reingebracht. Ich glaube, man sieht die Geschlossenheit in der Mannschaft. Das war jetzt nicht Brasilien im Halbfinale, das war Curaçao im ersten Spiel. Aber man muss immer einen guten Start haben und den haben wir heute gehabt. Und deshalb sind wir erstmal froh.
1: Das zweite Gruppenspiel bestreitet die deutsche Elf am kommenden Samstag. Gegner in Toronto ist dann die Elfenbeinküste. Die USA und der Iran haben sich nach Angaben des Vermittlers Pakistan jetzt auf ein Abkommen geeinigt. Nach intensiven Gesprächen freuen wir uns, bekannt geben zu können, dass das Friedensabkommen zwischen den Vereinigten Staaten von Amerika und der Islamischen Republik Iran erzielt wurde. Das schrieb soeben Pakistans Premier Sharif auf der Plattform X. Die offizielle Unterzeichnungszeremonie soll demnach am Freitag in der Schweiz stattfinden. Bund und Länder stehen offenbar kurz davor, sich auf eine grundlegende Finanzreform zu einigen. Dabei geht es im Kern um die Frage, wie die Kosten aufgeteilt werden, zum Beispiel für Sozialleistungen oder Wohngeld. Wie das Handelsblatt berichtet, akzeptiert der Bund jetzt Folgendes. Wenn Gesetze, die in Berlin beschlossen werden, zu zusätzlichen Kosten für Städte und Gemeinden führen, dann kommt dafür der Bund auf, wenn sie neue Ausgaben verursachen. Rund 6.500 Menschen haben heute an der Radsternfahrt in und um München teilgenommen. Von 10 Startpunkten aus sind die Radler gemeinsam zum Königsplatz gefahren, wo anschließend eine Schlusskundgebung stattfand. Organisiert hatte die Aktion der Allgemeine Deutsche Fahrradclub ADFC. Auch Münchens Oberbürgermeister Dominik Krause von den Grünen war dabei und sprach ein Grußwort. Im Moment gibt's nur wenige Wolken über dem Freistaat und die Temperaturen, die gehen bis in der Früh runter auf 12 bis 7 Grad. Heute zum Wochenstart, da scheint die Sonne überall im Freistaat, nur im Norden teils im Wechsel mit ein paar Wolken, die Höchstwerte dann 16 bis 23 Grad. Am Dienstag ziehen wieder ein paar Regenwolken über uns hinweg, ehe ab Mittwoch dann der Hochsommer wartet mit teils über 30 Grad.
3: Guten Abend, hier ist Silvia aus der Alpenwelle Verkehrsredaktion. Von uns gibt's grünes Licht. Alles frei. Die Alpenwelle wünscht gute Fahrt.
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1: Ich bin Hendrik Daum. Es war ein WM-Traumstart. Jetzt also kann die Euphoriewelle aus den USA zu uns herüberschwappen. Mit einem 7:1-Tor-Festival gegen Curaçao haben die deutschen Kicker für den erhofften Budenzauber in Houston gesorgt. Torschützen für Deutschland waren Felix Metscher, Nico Schlotterbeck, Jamal Musiala, Nathaniel Brown und Dennis Undaff. Kai Havertz, der traf zweimal. Der bei seinem Länderspiel-Comeback nahezu arbeitslose Rekordtorhüter Manuel Neuer bei Magenta TV.
2: Die Spielfreude war da. Jeder, der eingewechselt wurde, hat Energie reingebracht. Ich glaube, man sieht die Geschlossenheit in der Mannschaft. Das war jetzt nicht Brasilien im Halbfinale, das war Curaçao im ersten Spiel. Aber man muss immer einen guten Start haben und den haben wir heute gehabt. Und deshalb sind wir erstmal froh.
1: Das zweite Gruppenspiel bestreitet die deutsche Elf am kommenden Samstag. Gegner in Toronto ist dann die Elfenbeinküste. Nach langem Hin und Her haben sich die USA und der Iran jetzt auf ein Friedensabkommen geeinigt. Das haben der Vermittler Pakistan und US-Präsident Trump vor kurzem auf X und True Social mitgeteilt. Die USA und der Iran, heißt es, hätten die sofortige und dauerhafte Einstellung der militärischen Operationen an allen Fronten erklärt. US-Präsident Trump erklärte weiter, er habe das Ende der US-Seeblockade in der Straße von Hormuz angeordnet und auch der Iran werde, so Trump, umgehend die Straße von Hormuz öffnen. Die offizielle Unterzeichnung der Vereinbarung ist für den kommenden Freitag in der Schweiz geplant. Rund 6.500 Menschen haben heute an der Radsternfahrt in und um München teilgenommen. Von 10 Startpunkten aus sind die Radler gemeinsam zum Königsplatz gefahren, wo anschließend eine Schlusskundgebung stattfand. Organisiert hatte die Aktion der Allgemeine Deutsche Fahrradclub ADFC. Auch Münchens Oberbürgermeister Dominik Krause von den Grünen war dabei und sprach ein Grußwort. Und Formel 1, Lewis Hamilton hat den großen Preis von Katalonien gewonnen. Der Ferrari-Pilot setzte sich überraschend vor George Russell im Mercedes und Weltmeister Lando Norris im McLaren durch. WM-Spitzenreiter Kimi Antonelli schied kurz vor dem Ziel wegen eines technischen Defekts aus. Im Moment gibt's nur wenige Wolken über dem Freistaat und die Temperaturen, die gehen bis in der Früh runter auf 12 bis 7 Grad. Heute zum Wochenstart, da scheint die Sonne überall im Freistaat, nur im Norden teils im Wechsel mit ein paar Wolken, die Höchstwerte dann 16 bis 23 Grad. Am Dienstag ziehen wieder ein paar Regenwolken über uns hinweg, ehe ab Mittwoch dann der Hochsommer wartet mit teils über 30 Grad.
3: Hallo, hier ist Silvia aus der Alpenwelle Verkehrsredaktion. Grünes Licht für euch auf allen Straßen. Die Alpenwelle wünscht gute Fahrt.
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1: Ich bin Hendrik Daum. Schützenfest zum WM-Auftakt für die deutsche Fußballnationalmannschaft. Die DFB-Auswahl hat in Houston ihr erstes Gruppenspiel gegen WM-Neuling Curaçao mit 7:1 gewonnen. Torschützen für Deutschland waren Felix Metscher, Nico Schlotterbeck, Jamal Musiala, Nathaniel Brown, Dennis Undaff und Kai Havertz, der gleich zweimal traf. Ein hochzufriedener Bundestrainer.
2: Das Miteinander, was sie haben, auch auf dem Platz, aber auch außerhalb des Platzes, ist schon außergewöhnlich. Und davon müssen sie zehren. Und da sind auch mal schwierige Momente sicher dabei, die man dann aber leichter wegstecken kann, wenn man einfach zusammensteht. Und das machen sie schon gut. Und natürlich ein Auftaktsieg ist immer wichtig. Ein Start in ein Rennen ist immer sehr wichtig. Und von dem her sind wir froh, dass wir das geschafft haben.
1: Julian Nagelsmann bei Magenta TV. Das zweite Gruppenspiel bestreitet die deutsche Elf am kommenden Samstag. Gegner in Toronto ist dann die Elfenbeinküste. Die Niederlande haben einen Auftaktsieg gegen Japan verspielt. Trotz einer zweimaligen Führung musste sich das Oranje-Team mit einem 2:2 zufrieden geben. Nach langem Hin und Her haben sich die USA und der Iran jetzt auf ein Friedensabkommen geeinigt. Das haben der Vermittler Pakistan und US-Präsident Trump vor kurzem auf X und Truth Social mitgeteilt.